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1: Guten Morgen zu dieser frühen Stunde. Es ist Sonntag, der 12. Juli um 8 Uhr. Mein Gesprächspartner ist wieder mal Holger Hütter. Hallo Holger, schön, dass du da bist.
2: Guten Morgen, Martin.
1: Wir wiederholen die Sendung am kommenden Freitag, nur dass du das auch weißt. Also
2: damit ich anhöre am Freitag.
1: Damit du dich benimmst.
2: Das wird schwierig.
1: Das Problem ist, glaube ich, dass am Freitagabend mehr Leute zuhören als am Sonntag in der Früh.
2: Ja, verstehe.
1: Also bitte.
2: Ja, ich bemühe mich, Martin.
1: Wie laufen die Vorbereitungen zum Kammermusikfestival?
2: Ausgezeichnet. 30 Jahre Steirisches Kammermusikfestival, also schon ein sehr besonderes Jahr, ein besonderes Programm.
1: Du redest alles, wie ein Sportreporter, gell?
2: Alles ist auf Fußball. Ja, das ist oder? Natürlich. Ne? Also Fußball, da vertrete ich die Meinung meiner Mutter, gibt jedem einen Ball, brauchen es nicht drauf und drum.
1: Also 30. Kammermusikfestival mit 30 Konzerten?
2: Ja.
1: Habe ich mir eh nicht erzählt. Oder ist es?
2: Nein, 30 Jahre, 30 Konzerte. Uh-huh. Das ist richtig, ja. Aber du kannst gerne nochmal durchzählen.
1: Welches ist dein Lieblingskonzert?
2: Oh, das ist die Frage, die jedes Jahr kommt und die ich jedes Jahr eigentlich. Naja, diesmal tue ich mir echt schwer. Du weißt ja, also eine Linie am 29.08. das Konzert mit der Albena, mit der Konzertmeisterin der Wiener Philharmoniker von der Stradivari und dem Reinhard Latzko, ein sehr, sehr guter Freund. Bach Solo, das ist natürlich, also das war die letzten zwei Jahre definitiv mein Favorit. Dieses Mal tue ich mir aus dem Grund schwer, weil wir am 8.8. im Minoritensaal das Konzert, ein Orchesterkonzert mit dem Paul Gulda und der Irina Vatterl haben. Und das ist die Musik, die ich permanent drauf und runter höre. Das ist also Bach, Klavier, Cembalo-Konzerte.
1: Auf deinem Ghetto-Blaster?
2: Nein, im Fitnessstudio. Ich sitze wirklich da auf dem Ergometer und höre mir die Musik an, und wenn dann der Bernd Bücher vorbeigeht und der checkt, was ich da höre und eben das zeigt, dann gibt es ein Grinsen, weil natürlich, ich glaube nicht, dass viele Bach im Fitnessstudio hören.
1: Ja, und dann spielst du den zweiten Satz vom Cembalo-Konzert und dann schläfst du ein. So.
2: Nö. Also Einschlafen und Bach, das ist einfach nur genial, grandios, was soll man da noch sagen?
1: Ja, ey, ich gebe dir recht, am 8.8. mit Paul Gulda, spielt er dann nicht wieder was ganz was anderes, als was auf dem Programm spielt?
2: Ja, du Martin, du kennst den Paul mittlerweile, also um das jetzt, also die kurze Geschichte dazu, der Paul macht immer das, was er will im Grunde. Das heißt, er reicht das Programm extrem spät ein, wenn man eines von ihm erfordert, und dann spielt er erst was anderes. Ja.
1: Aha, und darum gibst du sozusagen andere Musikerinnen dazu?
2: Ja, nein, das, in dem Fall ist das wieder anders. Aber es gibt ja auch den Paul am 15.8., das Programm heißt einfach nur Gulda. Mhm. Und da sind wir jetzt ihm zuvorgekommen, er kann im Grunde machen, was er will. Es gibt da kein Programm mehr. Die Leute wissen, es kommt der Paul, und die meisten lieben ihn für das, was er ist und das, was er macht. Das heißt, das Konzert ist jetzt schon knapp am Ausverkauft sein. Mhm. Da gibt es noch ein paar Restkarten. Also das wird auch wieder ausverkauft. Das heißt, Paul ist halt eine Nummer für sich. Und deswegen ist das schon sehr, dass dieser Hinweis, dass er, ob er das spielt, aber in dem Fall mit dem Orchester bleibt ihm gar nichts anderes über, denke ich mir.
1: Ich glaube, das machst du, um ihn zu zähmen, oder? Dass du ihm andere Musiker zur Seite stellst.
2: Das ist ein sehr guter Gedanke. Also das Musiker zur Seite stellen hilft im Grunde nichts, weil wenn das mit der Irina Vatterl passiert, das Programm, dann machen sie ja trotzdem, was sie wollen.
1: Aber wie funktioniert das? Ihr spielt der Cembalo oder Konzerte für zwei Klaviere bzw.
2: Cembali? Nein, die spielen hintereinander, jeder spielt ein Konzert. Wobei das Spannende ist, dass der Paul Cembalo spielen wird und die Irina wird am Klavier spielen.
1: Mit Orchester, oder
2: richtig,
1: wie?
2: Richtig. Overton Plus.
1: Okay, Overton Plus, alles klar. Die sind viel präsent dieses Jahr, gell?
2: Die sind viel präsent, die sind generell präsent. Der Evgeny Welcome Back hat eben die vier Jahreszeiten gerade in Kärnten gespielt, in Pattern im Schloss, im Innenhof. Das war ein absolut grandioses Konzert. Das hat zur Folge, dass einige Kärntner, das Programm wird bei uns als Eröffnung gespielt am 2. August in den Kasematten, dass einige Kärntner raufkommen und sich das Programm noch einmal anschauen. Also vier Jahreszeiten Vivaldi, vier Jahreszeiten Piazzolla. Es ist jetzt nicht ganz einfach, aber es ist einfach grandios, wie die Musiker das auf die Bühne bringen. Und
1: ich frage mich jetzt gerade, ob ich von Piazzolla vier Jahreszeiten da finde auf die Schnelle. Du musst wohl noch was sagen, ich suche das dann
2: in einem unendlichen. Ich werde die Zeit totschlagen. Warte mal, das gelingt mir doch wunderbar. Aber wie gesagt, 2. August, das ist unser Eröffnungskonzert. Wir haben ja noch einige Vorkonzerte, also Pre-Openings. Am 29. Juli sind wir zum Beispiel am Schöckl mit einer Wanderung. Wanderung ist jetzt relativ, eigentlich ein Spaziergang vom Stubenberghaus, wo es die Vorspeise gibt, hinunter zur Halterhütte, Holterhütten, wo gegrillt wird. Das rieche ich sehr, habe ich schon sehr oft gerochen, wenn ich vorbeigegangen bin. Und diesmal bin ich jemand, der auch da dann mitnaschen darf. Und dann zum Schluss gehen wir rauf zum Simon, wieder zum Alpengasthof, dort, wo da eigentlich der Ausgangspunkt war. Und dann gibt es die Nachspeise dort. Und das Ganze ist natürlich jetzt nicht nur das große Fressen, sondern das ist auch primär Musik. Da ist wieder der Philipp Scheucher dabei, und seine Freunde. Also,
1: ihr werdet überhaupt dekadenter, gell, mit dem Alter. Also Mondschein ist ja auch ähnlich, so mit Mehrgänge-Menü, oder?
2: Also Mondschein ist ein Sonderprogramm, das beim Schränk stattfindet. Das ist ein Restaurant in Basel, also irgendwo, das eben der Vincent Zara auf die Beine gestellt hat, komplett saniert hat. Also ein wunderschöner Ort. Und da gibt es zuerst ein wirklich, wirklich gutes Essen. Und dann wird er ab 21 Uhr.
1: Genau.
2: Okay. Und dann spielt so zwischendurch so Klaviermusik zum Essen gibt es nicht bei uns, das ist klar.
1: Okay. Wie bei den Fürsten im 18. Jahrhundert.
2: Ja, nein, das ist also ich habe da viel zu viel Respekt, nicht nur vom Philipp, sondern generell vor den Künstlern, dass ich sowas machen würde. Also das typische, das Gelage mit Hintergrundmusik, das gibt es bei mir nicht.
1: Ich dachte, du sagst jetzt, du hast viel zu viel Respekt vorm Essen.
2: Ich habe auch Respekt vorm Essen, klarerweise, aber vom Philipp noch viel mehr.
1: Ja, cool, dass der Philipp wieder dabei ist. Gell?
2: Ja, das macht echt, ich glaube, 1, 2, 3, 4, 5, 6 Mal. Minimum.
1: Aha, okay. Ich habe es gefunden, 4 Jahreszeiten. Soll ich den von Piazzolla, den ersten, den Frühling? Oder?
2: Such dir was aus, ich überlasse das dir. Es ist alles schlimm.
1: Darf ich auf Sendung sagen, dass ich das noch nie gehört habe?
2: Du darfst. Ungläubiger.
1: Aber ich werde es mal anhören dann.

0: Astor Piazzolla, vier Jahreszeiten von Buenos Aires. Bei dir dann im
1: mit
0: Konzert
1: Streichern.
0: Mit Streichern.
1: Ja, klingt komplett anders natürlich. Ja. Aber,
0: es aber ich finde, das klingt auch cool.
1: Ja,
0: das
1: ist natürlich.
0: Ich meine, Piazzolla ist eigentlich eh immer cool. Gell?
1: Ja, und wenn das dann ein schöner, lauer, dann lauer Sommerabend ist, gibt es Schlimmeres auf den Kasematten. Ja.
0: Wahrscheinlich, ja. Also ein paar Karten gibt es noch.
1: Die Kasematten sind derartig groß, aber man muss, nachdem Essen da inkludiert ist, bitte ich darum, dass die Leute rechtzeitig, weil direkt zur Abendkasse kommen geht dann nicht, dann gibt es halt nichts zu essen für die Leute. Also die können da nicht rein. Das okay. Ist, da muss man wirklich rechtzeitig Karten kaufen dafür. Und es ist ja auch unser Benefizkonzert für das Himmelshafen, heißt das Projekt von den Elisabethinern im Winzidorf.
0: Okay. Das Programm kann man sich anschauen unter kammermusik.co.at. Eigentlich seit 100 Jahren diese altmodische. Ja. Seit 30 Jahren hat es am Anfang eigentlich, vor 30
1: nein,
0: Jahren.
1: Nein, da war noch gegeben, natürlich. Da hat es das Internet noch nicht gegeben.
0: wie ist man denn damals zu Karten kommen überhaupt? Ich kann mir das gar nicht vorstellen.
1: Das war Scherz. Brieftauben.
0: Brieftauben.
1: Naja, das war witzig. Wir haben vor 30 Jahren in Stift Rhein begonnen. Mit vier Konzerten.
0: Ja.
1: Und ich glaube, es waren insgesamt 170 Besucher.
0: Insgesamt 170 Besucher.
1: Ja.
0: Und wie seid ihr eigentlich das überhaupt gekommen? Ich meine, so, du Erich, hey, mach mal was.
1: Nein, der Erich ist, also mein Bruder ist aus der Toskana zurückgekommen, der hat den Antonio Lisi, ein Cellist, der mittlerweile schon verstorben ist, den hat er in Montreal hat er den als Dozenten gehabt, also als Professor gehabt. Und der hat in der Toskana ein Festival auf die Beine gestellt mit, in Herrenhäusern. Also Antonio Lisa war blaublütig und hat eben gute Kontakte gehabt. Und mit Alitalia, also damals mit der Fluglinie, mit Olivetti, also wirklich mit großen Firmen, großen Partnern im Hintergrund, mit fantastischem Essen und sehr, sehr guter Musik. Und das ist natürlich der, ich hatte Feuer gefangen und hat gesagt, er hat ihm das ganz, ganz begeistert davon erzählt.
0: Ja.
1: Und dann hat er gesagt, ja, machen wir sowas auch. War natürlich lustig, blauäugig, weil wir haben wirklich, ich glaube, 60.000 Schilling oder 70.000 Schilling als Startkapital gehabt.
0: 60.000 Schilling, wo ist denn das herkommen?
1: Naja, das waren Partner, da war die Apotheke aus Gradkorn, verschiedene Gasthäuser, was da davon. Also wir haben wirklich mal... Ja, da hat es noch praktisch keine Unterstützung gegeben und oder kaum Unterstützung. Und das Spannende ist, irgendwann hat sich das eben ausgewachsen und irgendwann haben wir nicht mehr 170 Gäste gehabt, sondern 170 Musiker eingeladen. Also auch das hat sich dann irgendwo verändert. Aber natürlich, der Anfang ist sehr blauäugig gewesen und wenn ich damals gewusst hätte, was mich da erwartet, dann hätte ich als Jurist irgendwo eine Stelle im Land angestrebt. Und
0: glaubst du, dass du das aushalten würdest?
1: Nein, das war jetzt da, ja.
0: Ich meine, du hast ja auch gesagt, dass es mit den Förderungen dieses Jahr, wie wir ja alle wissen, im Kulturbereich ein bisschen knappiger wird.
1: Knappiger ist gut gesagt, ja. Okay. Nein, das passiert, also da passiert relativ viel aktuell gerade und das ist nicht positiv, aber das Land hat kein Geld mehr, wurde mir von versierten Personen versichert. Ich glaube das natürlich auch und es wird sich in der Kulturlandschaft sehr viel ändern.
0: Das Land hat dafür kein Geld mehr.
1: Es hat generell kein Geld mehr. Es haben die Gemeinden kein Geld mehr. Es ist ja nicht so, dass das jetzt boshaft passiert, aber es ist halt im Endeffekt in der Vergangenheit scheinbar...
0: Bist du dir da so sicher?
1: Ich bin, jetzt sind wir wieder auf der politischen Ebene. Ich würde mal sagen, die Menschen, die jetzt dort an den Hebeln sitzen, sind mir nicht böse gesonnen. Und wenn die könnten, würden sie im Endeffekt mehr machen, als sie jetzt machen. Und das, was sie jetzt machen können, ist natürlich so, dass man wirklich Probleme kriegt. Und da bin ich jetzt nicht der Einzige.
0: Und wer ist denn der andere? Nein, ich weiß eh, wie es ist. Also das ist ja bei Radio Helsinki ist ja auch nicht so ganz einfach. Gell?
1: Ja.
0: Und ich weiß aber jetzt nicht, wie es dem Schauspielhaus geht oder das Theater. Das weißt du vielleicht besser.
1: Weiß ich auch nicht besser. Aber es ist egal, wo man hinschaut. Auch wenn man sich den ORF-Schilling jetzt nimmt, wenn der wirklich abgeschafft wird, dann, ich glaube, es sind 27 Millionen Euro für Spaß, wo man das dann hernimmt. Das ist die gute Frage. Und da hängt aber alles dran.
0: Gut, aber da frage ich mich schon, warum der abgeschafft werden soll, gell?
1: Also, soll ich mich jetzt unbeliebt machen? Ich meine, es ist 90%, sagen mindestens 90% der Leute interessiert eine, nicht die Bohne, was das, ob es ein Schauspielhaus gibt oder Oper. Sage ich jetzt mal ganz direkt so.
0: Ja? Also, und du meinst, also nachdem das.
1: Wenn man das abschafft.
0: Die anderen 10% den Politikern wurscht ist, schaffen sie es lieber ab. Weil
1: es bringt definitiv mehr Stimmen, das abzuschaffen und damit der Szene und auch der Sport, ist ja nicht nur die Kulturszene, sondern ist ja auch der Sport, der daran hängt. Das ist eine absolut populistische Maßnahme, die im Endeffekt, also wenn das durchgezogen wird, keine Ahnung, wo die das Geld hernehmen, weil es gibt im Budget jetzt nicht mal so locker 27 Millionen, die man irgendwo hernehmen kann. Aber das, Gott sei Dank bin ich kein Politiker. Nur das muss man sich halt von vorne rein überlegen.
0: Aus meiner Sicht würde ich sagen, blöd, dass du kein Politiker bist.
1: Nein, also ich beneide keinen Politiker. Wenn man sich jetzt wieder anschaut, was da abgeht, nein. Da bin ich lieber kleiner Konzertveranstalter und mache weiter 30 Jahre mein Ding, solange ich es finanzieren kann und solange die Götter in den verschiedenen Landes- und so weiter Regierungen da das auch befürworten, muss man es mal so sagen. Ja.
0: Wie finanzierst du das dann, wenn ich noch weiter?
1: Du darfst fragen. Ich finanziere es mittlerweile relativ stark über die Einnahmen. Das Festival, wie wir es gerade vorher schon besprochen haben, jetzt bevor der Sendung, läuft wirklich gut, was den Kartenverkauf betrifft. Also da gibt es überhaupt kein Thema. Das wird jedes Jahr mehr und wir finanzieren uns wirklich jetzt zu einem sehr großen Teil über die Karteneinnahmen und auch über Sponsoren. Also herzlichen Dank an unsere Sponsoren gleich an dieser Stelle, weil ohne die wird das nicht gehen. Und die Stadt Graz hat auch noch nicht ganz ausgelassen. Also da muss ich mich bei der Claudia bedanken für die Unterstützung. Und ja, also es nur, wie ich schon gesagt habe, die Gemeinden unterstützen uns in den Gemeinden, die wir sind. Nur, und jetzt stelle ich einfach die Frage, wenn dann keine Kohle mehr da ist, was sperrt man zuerst zu? Man macht keine Straßen mehr, repariert keine Straßen mehr, man sperrt die Kindergärten zu oder man lässt dann ein Festival mal sein, ein Konzert, unterstützt das nicht mehr. Also.
0: Ich meine, wenn das jetzt ein Gespräch von Kapitalismus wird, dann würde ich mal sagen, es ist ja genug Geld da, es ist ja nur nicht wirklich richtig verteilt.
1: Das ist richtig, ja.
0: Es ist 8.20 Uhr an diesem Sonntag, dem 12.07. 2026. Diese Sendung wird am kommenden Freitag wiederholt, am Freitagabend. Sollen wir vielleicht noch ein Musikstück spielen?
1: Ja, sonst ist es nur Gequatsche und das ist ja langweilig auf Dauer.
0: Naja, es ist eine Sendung über Musik.
1: Nur
0: Musik ist auch langweilig.
1: Das stimmt,
0: aber,
1: ja.
0: Aber mir ist jetzt aufgefallen, gestern am Abend beim Durchblättern des Programms wieder mal, Beethoven, drittes Rasumowski-Quartett, sollen wir da den ersten Satz draus spielen?
1: Sollst du.
0: Wann spielen wir den? Wann darf man den dann in echt hören?
1: Du, das hast du gestern angeschaut. Das Programm ist so und ich bin schon so alt, dass ich die Sachen nicht mehr im Kopf haben kann. Nein, also das Coole ist, am Ende des Festivals habe ich alles im Kopf, nur jetzt.
0: Du gehst alle?
1: Wieder was? Alle?
0: Du gehst alle Konzerte?
1: Natürlich, ich begrüße dich bei jedem Konzert, natürlich.
0: Jetzt spielen wir den ersten Satz, zumindest teilweise, weil der dauert 10 Minuten. Und dann in der Zwischenzeit schauen wir, wann das gespielt wird.
1: Ja, genau.
0: Dieser Fauxpas, den ich hier begangen habe, dass ich nicht weiß. Hoppala. So, da haben wir es.

0: das dritte Rasumowski-Streichquartett von Beethoven zu hören am 9. August in der alten Kirche St. Bartholomä. Einer der schönsten Konzertorte überhaupt. Wie viele Leute passen denn da rein?
1: 150 Maximum, also das ist schon sehr, sehr eng dann. Mhm. Also, aber einer der schönsten Konzerte, ja, es ist Bartholomä ist schon ein sehr, sehr, sehr schöner Ort. Da gibt es übrigens auch den

0: bis der sieht. Und ich kenne die ganze Familie und ich mag die ganze Familie. Also der Johannes ist Notar in Eibiswald, da sind wir übrigens auch.
1: Da wärst du dann Jurist? Nein, du wärst beim Land, hast du gesagt.
0: Ja, das, wie gesagt, das ist so dahergesagt. Du weißt eh, dass ich jetzt im Grunde nicht der Sesselhocker bin und dass ich gerne bewege. Wie du gesagt hast, du sagst 30 mal 100 Leute glücklich machen. Im Grunde mache ich, bin der absolute Egoist, mache ich mich glücklich mit den Konzerten und die anderen dürfen zuhören.
1: Mhm. Und für dich allein würden die Leute nicht spielen, darum brauchst du sozusagen das Rundherum.
0: Für mich allein würden die Leute schon spielen, das Problem ist nur, ich müsste ja trotzdem finanzieren. Also. Das heißt, das Publikum ist ein notwendiges Übel. Nein, das ist jetzt ganz
1: danke.
0: Böse.
1: Das war Klassik am Sonntag. Holger Hütter war ungefähr 20 Mal hier bei Radio Helsinki. Heute war das letzte Mal. Na, Holger, was mir auf, wir haben jetzt gerade kurz über die Größe der Konzertorte gesprochen. Mhm. Der Minoritensaal. Ja,
0: ist der Ausreißer.
1: Ist ein Ausreißer. Das ist der größte Saal dieses Jahr, oder? Du hast ja einmal die Listhalle auch
0: bespielt. Ja, wir haben die Listhalle. Nein, wir sind die Kasematten am Anfang, da passen 1000 Leute rein. Wir sind in Weiz, Trippelkonzert Beethoven übrigens, diesmal ein echtes und Anführungszeichen Orchesterkonzert mit dem Benjamin Herzl, dem Reinhard und dem Philipp. Also da muss ich jetzt den Nachnamen nicht mehr dazu sagen. Und das
1: weil
0: heißt, das ist
1: ihr
0: groß.
1: Als Publikum seid ihr gebildet, auch wenn ihr aus Sicht von Holger ein notwendiges Übel seid.
0: Ja, reit drauf herum, hast schon recht.
1: Du hast angefangen.
0: Ja, es ist natürlich alles überspitzt formuliert, aber Musik ist mein Leben und ich liebe es, das zu machen und ich liebe es auch, in den Konzerten drinnen zu sitzen und ja, 30 Konzerte, richtig.
1: Beethoven Trippelkonzert, hast du gesagt, in Weiz.
0: In Weiz, genau. Mhm. Sind wir im Kunsthaus, eine langgehende Kooperation mit dem Hans König. Also auch das funktioniert wirklich über lange Zeit schon sehr, sehr gut. Und der Hans hat mich angerufen und gesagt, ja, bitte nächstes Jahr Termin. Und wir sollten wieder mit dem Philipp was machen, weil der ja Weizer ist. Also das ist schon ein Netzwerk, das wir da in 30 Jahren aufgebaut haben, das wirklich aus Wertschätzung besteht und zu primär mit Handschlag funktioniert. Also wenn der Hans mir was zusagt, dann ist das so. Und wenn ich den Künstlern was zusage, ist das so. Also das läuft ganz wenig über Agenturen, sondern das ist bestenfalls, damit man nicht vergisst, klarerweise gibt es einen Abgleich per E-Mail, wo man die Eckdaten festhält. Aber da gibt es keine Verträge, die da mit Blut unterzeichnet werden. Das gibt es nicht.
1: Läuft das vielleicht sonst in erster Linie über Agenturen oder wie? Also die Künstler werden von Agenturen...
0: Ja.
1: Die dann wie viel mitschneiden?
0: Das weiß vorstellen? Ich nicht, möchte ich auch nicht drüber reden jetzt. Aber es ist halt so, dass dann das, was wir dieses Freundschaftliche und das Direkte, das fällt damit weg. Dann ist es alles professionell. Dann heißt ich bekomme, also es muss dort sein, zwei Brötchen mit Gurkeln und Ei. Und wenn das nicht ist, dann ist es eine Vertragsverletzung. Also ich überspitze jetzt natürlich, aber so
1: gut,
0: wie wir es machen.
1: Aber der Philipp Scheucher ist ja auch nicht lang, oder? Mit dem kann man ja ganz normales Gespräch führen.
0: Ich glaube auch, dass du mit dem Lang ein ganz normales Gespräch führen kannst, aber der Philipp ist einfach, das ist ein Freund und der wird alles tun, was in seiner Macht steht, dass das gut funktioniert und vice versa. Ich werde mich darum kümmern, dass alles, was in meiner Macht steht, passiert, dass der Philipp die bestmögliche Basis hat. Und ich bedanke mich eben beim Philipp zum Beispiel, Philipp Scheucher oder Reinhard Latzko, das sind so Ausnahmekünstler, die auf der einen Seite Freunde sind, auf der anderen Seite aber absolut exzellente Künstler. Also ich meine, nur als Beispiel, letztes Jahr haben die in St. Georgen oder Stiefing, im Schloss beide ein Magen-Darm-Virus gehabt und haben trotzdem gespielt.
1: Und dann gab es keine Brötchen mit Gurkel.
0: Nein, also das, was ich sagen möchte, ist einfach, die merken einfach, dass ich wirklich kämpfe und das heißt, das meine ich jetzt nicht nur finanziell, jetzt aktuell ist es nicht schwierig, aber dass ich wirklich dafür kämpfe, dafür, dass das Festival stattfinden kann. Und ich denke, das spüren die Leute auch.
1: Wie funktioniert das?
0: Das Publikum.
1: Ja, naja, klar, natürlich. Natürlich steht das Publikum. Aber wie funktioniert das eigentlich dann mit dem Programm? Können die Künstler dafür sagen, hey, ich würde gern Mozart-Klarinettenkonzert.

0: Mindset spielen. Martin, können wir das machen?
1: Martin, das ist ja genau der Punkt. Wenn ich sage, bitte spiel das, was du spielen möchtest und was da Spaß macht, wie wird das im Vergleich klingen? Ich meine, man kann natürlich was bestellen und dann spielt der Künstler das, was man möchte. Mhm. Aber im Grunde ist es immer sinnvoller, und das ist ja nicht so, dass das statisch bleibt, wenn innerhalb von 30 Jahren, natürlich entwickeln sich die Künstler nicht nur weiter, sondern da gibt es ganz viele Veränderungen in den Programmen. Wobei, ein Beispiel ist der Reinhard, ist ein sehr gutes Beispiel, der immer wieder Bach spielt, was ich ja sehr gut verstehe, weil ich glaube, da kommt man an kein Ende. Ja? Und der Reinhard hilft mir in der Programmgestaltung, und der hat eine Bedingung war, dass er ein Konzert in Mariastraße Engel spielen kann. Ja? Warum macht er das? Ja, weil es absolut wunderschön ist. Also
0: ich würde da oben auch gern spielen. Gell?
1: Ja, verstehe ich.
0: Aber ich bin mir nicht sicher, ob ich es in dein Programm schaffe.
1: du kannst dir mal vorspielen, wenn wir dann immer weiter.
0: Ja, in deinen Augen bin ich ja sowieso notwendiges Übel.
1: Du?
0: Als Zuhörer.
1: Nein. Ich betrachte dich mittlerweile als Freund.
0: Oh, da gewinnt mir ganz warm aufs Herz.
1: Nicht soll sein.
0: gut, dann hätten wir das auch geklärt. dann spielen wir noch ein Musikstück, oder? Mhm. Was würdest du denn gern hören?
1: Na, du hast ja gestern am Abend dich intensiv mit dem Programm beschäftigt und wirst sicher was schon vorbereitet haben, oder?
0: Nein, jetzt habe ich nichts vorbereitet, weil...
1: Zettelkonzert Beethoven.
0: Nein, ich habe jetzt an was anderes gedacht. Was? Es gibt Gitarrebearbeitungen von Bach-Suiten.
1: Da gibt es ein Programm. Rheinkultur 2 mit der Rosa Franziska Meyer, einer fantastischen Gitarristin.
0: Ja.
1: Und nur eine Gitarre und Bach allein, übrigens die Texte vom Felix Juracek, auch einen sehr guten Freund. Der das fantastisch macht, wenn er nicht gerade irgendwelche Kritiken für die Kronenzeitung schreibt.
0: Ich spiele es da aus der Suite E-Dur von Bach. Violinsuite spiele ich die Bearbeitung von Goran Sölscher.
1: Kenne ich natürlich.
0: Persönlich.

0: E-Dur-Suite, Bachs Werkverzeichnis 1006. Cool, oder? Das ist so super.
1: Bach du, ist der Wahnsinn.
0: Was hast du da erzählt über diese Reinkultur 1, 2, 3?
1: Ich habe eine Serie. Ja, ich habe eine Serie im Festival sozusagen jetzt kreiert und das läuft unter dem Namen Reinkultur. Klar, es findet in Stift Rhein statt und es ist auch wirklich Reinkultur. Wir beginnen da bei Kerzenlicht um 21 Uhr im Huldigungssaal. Das ist ein wirklich kleiner Raum, der aber, wie ich gesagt habe, das ist eigentlich wie ein Würfel von der Akustik her überakustisch. Das heißt, da die Gäste, die drinnen sind, die 50, werden dann wirklich direkt rundherum beschaltet. Das ist ein wunderschöner Ort. Das heißt, das ist wirklich ein Kleinod im Stift Rhein und das dann akustisch zu bespielen, das ist schon, also wird dreimal stattfinden, einmal mit Cembalo, einmal mit Gitarre und einmal mit der Geige. Das heißt, da wird da Johannes Meisel wird das letzte Konzert spielen, das am 19. August ist, jetzt habe ich das gefunden. Das heißt, das sind dreimal diese sehr, sehr besonderen Konzerte von 21 Uhr bis eine Stunde Musik. Eben, das ist wirklich zum Meditieren, kann man fast sagen.
0: Fantasie. Telemann, Bach, Isaie.
1: Okay. Und das ist eben Gitarre, die Rosa Franziska Meyer spielt im Einkonzert am 13. August.
0: Wie viele Leute haben da Platz?
1: 50. Das ist die kleinste Variante. Mhm. Wie wir vorher schon in Bezug auf die Räume und die Raumgrößen gesprochen haben, es ist halt, Kammermusik spielt man halt nicht vor 1000 Leuten. Gell?
0: Ja.
1: Also das ist mein Anspruch. Ich muss da den direkten Kontakt haben.
0: Ja, ich meine, es stimmt eh, im Listhalle Streichquartett gehört, gell, und das ist halt doch dann eine ganz andere Atmosphäre. Ob das dann so gut passt, weiß ich nicht.
1: Für mich nicht.
0: Interessant.
1: Ganz einfach. Also Listhalle in Ehren, aber für ein Streichquartett finde ich die Halle, da kommt das, was für mich Kammermusik ausmacht, nicht rüber, kann nicht. Die Listhalle ist für alles Mögliche sicher super geeignet, akustisch vor allem, aber nicht für Kammermusik.
0: Kammermusik gehört einfach in die Kammer, gell?
1: Ja, es ist ein kleiner intimer Rahmen im Grunde. Und das ist natürlich perfekt jetzt da im Huldigungssaal in Stift Rhein. Das ist im Sommerfektorium in Stift Rhein, wo wir die Klavierkonzerte haben, unter anderem auch eben mit der Irina Vatterl, die da einen Tenor eingeschleppt hat bei uns.
0: Einen Tenor?
1: Ja, am 21.08. ist das. Das ist eben auch eines von diesen intimen Konzerten im Rahmen des Festivals. Mhm. Wir haben den Philipp Scheucher und den Reinhard Latzko mit einem Beethoven-Programm.
0: Ah, Poulenc, wow. Mhm.
1: Ja. Also das ist im Endeffekt, natürlich, wenn man es jetzt von der finanziellen Seite betrachtet, mit 500 oder 700 Leuten oder keine Ahnung, wie viel jetzt dann der Listhalle da drinnen sind, tue ich mir wesentlich leichter. Ja. Dann hole ich mir ein Quartett, das wirklich einen Namen hat. Das heißt nicht, dass jetzt unsere Quartette keinen Namen haben, aber das eben praktisch nicht mehr leistbar ist, weil wenn ich mir das hochrechne, bei 150 Leuten und das Quartett kostet dann x 1000 Euro, dann geht das einfach nicht, ja.
0: Ja, das ist die Frage, was will man auch machen, oder? Ich meine, ergibt es dann einen Sinn, wenn man das, dann machst du auch das Gleiche wie die anderen.
1: Das geht nicht darum, was man machen will, sondern was man machen kann, und ich kann es nicht. Also ich habe, das ein lustiges Beispiel ist, wir haben das Artist-Quartett im Minoritensaal gehabt. Mhm. Und das war damals, das ist jetzt schon einige Jahre her, klar, das war voll. Der Minoritensaal war voll, finanziell top. Mhm. Ja. Und ich bin da drinnen, ich war drinnen im Saal, bin hinten rechts, links, ich war im Endeffekt unrund und habe mir gedacht, na, das ist es im Grunde jetzt nicht, was ich machen will. Sogar der Minoritensaal mit 300 Leuten war schon zu viel. Das kommt nicht drüber, was ich mir erwarte. Und ich meine, ich habe irgendwann einmal vor ewigen Zeiten, vor 500 Jahren Geige studiert. Das heißt, ich habe wirklich einen künstlerischen Anspruch, was auch das Erleben von einem Konzert betrifft. Und das schaffe ich halt weder im Kongress, im großen Saal, noch in der Listhalle. Da passt das einfach nicht rein für mich. Jeder kann machen, was er will, grundsätzlich. Auch wenn es ums Geld geht, ist natürlich eine super Variante. Aber wenn es ums Erleben geht, dann brauche ich einen passenden Rahmen. Einen Rahmen, für den die Musik geschrieben wurde im Endeffekt.
0: Gehst du eigentlich auch andere Konzerte?
1: Natürlich.
0: Also natürlich. Hast du dir, keine Ahnung, was hörst du dir denn an zum Beispiel?
1: Naja, klarerweise ist Theater, also Konzerte, ich bin aber auch prima in der Oper relativ viel unterwegs. Natürlich höre ich mir andere Konzerte an. Es geht nicht darum, dass ich sage, ich mache das Beste auf der ganzen Welt.
0: Doch, aber das stimmt.
1: Das hast du jetzt gesagt.
0: Ich hoffe, der Erich hört jetzt nicht du, weil zu dem habe ich das auch gesagt in der letzten Sendung.
1: Wirklich?
0: Der kann ruhig zuhören. Nein, war gelogen. Habe ich nicht gesagt. Okay.
1: Es ist schon natürlich was Besonderes, und das merkt man auch, dass die Leute, der Anklang des Festivals, des Kammermusikfestivals, ist natürlich deswegen da, weil die Leute spüren, dass das authentisch ist und dass es für mich wirklich primär darum geht, dass das auch rüberkommt. Und wenn die Leute dann rauskommen und feuchte Augen haben, okay, dann weiß ich, dass ich was richtig gemacht habe. Und auch selbst, also mich zieht es dann teilweise auch richtig zusammen im Konzert. Das ist dann, das sind dann so ab, also ab und an habe ich diese Erlebnisse im Konzert, im Festival, dass ich das Gefühl habe, dass sich Welten verschieben, dass man nach drüben unter Anführungszeichen ins Jenseits greifen kann und dass das da plötzlich eine Verbindung gibt. Klingt jetzt ganz, ganz komisch und gruselig, aber das Musik öffnet einfach wirklich Sphären und für mich zumindest ist es so, und das empfinde ich auch dann ganz tief, und das ist ja wunderschön, wenn man das im Geschäft machen kann.
0: Gut, bei Bach oder so ist es ja nur klar, oder? Der hat alles für Gott gemacht. Wie ist denn das zum Beispiel bei Beethoven oder meinetwegen auch bei Piazzolla?
1: Martin,
0: oder?
1: Wenn ich mir verschiedene Stücke anhöre, das ist nicht von dieser Welt. Also sowas zu schreiben, da brauchen wir jetzt nicht den Bach. Also Bach kann man natürlich rauspicken, Beethoven genauso, aber es ist für mich unglaublich, und auch wenn ich jetzt nicht religiös bin, da muss man dann irgendwann zu zweifeln anfangen, weil als kleiner Wurm, wenn man sich die Werke anschaut, das ist einfach unglaublich. Und das dann irgendwie wieder anzutipsen in einem Konzert und das irgendwie anzureißen und den Leuten das zugänglich zu machen, ja, was Schöneres gibt es für mich nicht.
0: Und dann gehen sie raus und denken an das ewige Leben.
1: Naja, also wenn sie mit einem sehr guten Gefühl im Bauch rausgehen, was sie mit großer Wahrscheinlichkeit sehr, sehr oft bei uns machen, dann ist das Ziel erreicht.
0: Gab es auch einmal so vernichtende Kritik eigentlich in den letzten 30 Jahren? Sowas wie, Herr Hütter, das ist eine Schweinerei,
1: nein,
0: für sowas,
1: nein,
0: 33 Euro zu bezahlen?
1: Nein, das ist ja das Lustige. Da ist der Anspruch von mir ist einfach wirklich, wirklich so, dass ich, das gibt es bei mir nicht. Also natürlich kann was passieren, das ist klar, es kann immer was passieren. Also vernichtende Kritik, da habe ich nur ein Beispiel im Kopf, und das war total süß, das war mit dem Clemens Bittmann und Georg Kratzer, die übrigens dieses Jahr in Piber am 31. Juli spielen. Ja. Und da hat es eine Unstimmigkeit mit dem Walter Neumann, der mittlerweile auch ein guter Freund ist, gegeben. Das heißt, der Walter hat dann eine Kritik geschrieben, die geharnischt war, und die zwei haben, ich glaube, eine oder zwei Wochen später den Deutschen Schallplattenpreis für das Programm bekommen. Ja. Das heißt, das war ein Rohrkrepierer für den Walter, der sich dann entschuldigt hat im Endeffekt für diese Kritik, weil der Clemens das natürlich nicht auf sich sitzen hat lassen, was ich auch absolut verstehe. Aber das ist eigentlich ein Beispiel, wo wir eine Kritik gehabt haben, die rausgefallen ist, aber aus anderen Gründen. Ja. Und im Grunde, ich wiederhole mich, es kann immer was passieren. Und Beispiel, dass zwei Musiker einen Darmvirus haben und trotzdem auf der Bühne stehen. Ja. Aber im Grunde haben wir wirklich sehr, sehr gute Kritiken. Und manchmal ist das vielleicht schön Färberei, weil ich bin Perfektionist und ich sehe und höre die Dinge wahrscheinlich anders als viele. Ja. Aber sehr, sehr oft trifft es eigentlich auch den Punkt wirklich.
0: Du hörst die Dinge anders als
1: ja,
0: viele.
1: Ja, ich bin da ein bisschen krank, weil ich absolutes Gehör habe.
0: Du Armer.
1: Und genau, nein, das ist schon schlimm, und ich bin Perfektionist, und wie gesagt, vor allem, wenn ich bei Geigern drinnen sitze.
0: Und wenn sie dann den Bach auf 410 spielen?
1: Nein, das hat mit der Tonhöhe, das hat jetzt gar nichts zu tun, wenn du jetzt auf die Herz anspielst. Das hat damit überhaupt nichts zu tun, aber also wenn es jemanden gibt, der kommt und spielt und ich merke, der hat es jetzt nicht ernst genommen, ist es genau einmal gewesen, dass der bei mir war. Und es gibt es auch in der Form nicht, weil die Künstler, die ich im Festival habe, aufgrund von Empfehlungen kommen oder als Vorschlag von der MDW, von der Musikuni in Wien, die da einfach Ensembles mir vorschlägt. Und ich weiß, es geht über den Johannes Meisel, ich weiß, ich kann mich echt darauf verlassen. Das, was da kommt, passt. Mhm. Und das, ich will
0: nichts anderes. Hörst du das dann nicht vorher an?
1: Nein, es ist nochmal, es ist Vertrauen. Es ist Vertrauen. Und da gibt es auch nicht, egal wen ich da habe, dass das runterklärt wird, gibt es nicht. Weil das auch die Künstler, die ich hole, die haben einfach einen Anspruch an sich selbst. Und das ist jetzt nicht Geld verdienen, sondern das ist musizieren, weil sie es müssen, so wie ich das veranstalten muss, unter Anführungszeichen. Und das, was da rauskommt, ist natürlich eine Kombination, die für das Publikum durchaus Sinn macht. Ja.
0: 30 Jahre Kammermusikfestival in 10 Tagen oder 14 Tagen ungefähr geht's los unter www.kammermusik.co.at kann man sich das Programm zu Gemüte führen. Holger Hütter war mein heutiger Gesprächspartner. Ich freue mich auf 30 wunderbare Konzerte. Ihnen zu Hause wünsche ich einen angenehmen Tag mit dem Programm von Radio Helsinki und wir spielen jetzt noch, weil du es angesprochen hast, von Clemens Bittmann und wie heißt du mit
1: vorne? Georg Kratzer. Meinst du aus?
0: Jetzt habe ich da die. Schauen wir, ob ich das Programm jetzt finde.
1: Meinst du bei uns 31. Juli?
0: 31. Juli. Nein, ich wollte von denen noch ein Stück spielen. Das mache ich hiermit.
1: Gute Idee.
0: Eins, das jeder kennt.

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1: Ich habe jetzt, wie Sie vielleicht eh schon bemerken, einen gröberen Umzug. Und es wird auch in Kürze hier auf der Bühne eine sensationelle Verwandlung stattfinden. Und zwar wird sich das Ganze hier verwandeln in eine Art Waldviertel. Dieses Waldviertel wird durchstreift von Baron Wildo von Waldleif, dem beleibten Salonlöwen aus Maria Gucking. Er streift durch die Gründe seines Jugendfreundes Graf Tanno von Fichtenhain, um einigen Rehlein den Garaus zu machen. Plötzlich jedoch stutzt er. Stutz! Ei, wei, was sehe ich durchs Monokel? Ich sehe kein Rehlein und kein Bokel. Sogar der ganze Wald ist fort, bin ich vielleicht am falschen Ort. In diesem Moment höchster dramatischer Ratlosigkeit erscheint wie das Krokodil im Kasperltheater hinter einem Grasbüschel hervorspringend Graf Tanno von Fichtenhain, der Besitzer der Gründe, begleitet von seinem treuen Dackel Zumpi, der nach Zephesis Zumpi, dem Hofzwerg bei Herzmanowski Orlando, benannt ist. Das werden sich vielleicht manche erinnern, im letzten Programm war der Zumpi dreibeinig, weil er damals seinerzeit beim Haxelheben in Häcksler reinkommen ist und verloren gehabt hat, aber sie haben ihm dann ein Protesel gebaut, ist er wieder tadellos gelaufen auf allen Vieren. Na, übermütig wie er ist, der Zumpi, hebt das andere Haxel, wieder beim Häcksler war es auch weg. Jetzt hat er praktisch hinten keine Extremitäten mehr gehabt. Ja, das ist ein Schwaf, aber der ist ja nur zum Steuern praktisch. Biegelmäßig war hinten alles weg, aber zum Weckerhauen war er schade, weil er doch viel gelesen hat und oft mitgeholfen hat beim Standardkreuzworträtsel. Jetzt haben sie ihm dann aus Platin ein Achsel eingebaut, hinten mit zwei Radeln dran. Braucht er nur mehr vorn laufen, wird er hinten auch nicht so müde. Außer wenn er zu viel wedeln tät mit dem Schwaf, aber das muss er sich selber heiter in der Zumpi. Und er begleitet sein Herrl mit quietschenden Hinterrädern durchs Gelände. Tanno begrüßt überschwänglich seinen unerwarteten Gast. Wildo, Kumpel früher Tage, grüß dich Gott, hör zu, ich frage. Was treibt dich aus dem Großstadtdschungel? Kurst du am End beim Willi Dungel? Nein, nein, ich wollte hierher nur rasen, um ein paar Rehlein umzublasen. Doch merke ich jetzt mit Sorge und Schrecken, der Wald ist weg, wo du da stecken? Ich lasse meine Wälder roden, dann krieg ich einen ebenen Boden. Dort baue ich Gras, das man dann mäht, worauf ein Golfplatz hier entsteht. Ein Golfplatz, du, dass ich nicht lach. Der Sport, der war doch nie der Sach. Du bist doch schrecklich unbeholfen, so bautschert herrst, wie willst du golfen? Ich baue den Platz ja nicht für mich. Ich finde Golfen fürchterlich. Du weißt doch, dass ich lieber Tschecher, als dass ich Bälle hau in Löcher. Ich bau den Platz für den Kommerz. Meine Frau, die Gundi, kriegt dann Nerz. Ich selber wünsch mir einen Zobel, weshalb den Wald ich niederhobel. Na, das schaut dann noch. Gschamster Diener. Na, hörst du, bist ein Schlawiner. Zuerst kassierst du einen Haufen Gelder für die Erhaltung deiner Wälder. Vom WWF, von Hinz und Kunz, von überall, aus Linz, aus Lunz. Damit sie hier kein Kraftwerk bauen und dir den ganzen Wald versauen. Und jetzt tust du die Spender legen und deine Wälder selbst zersägen. Geh, da lachen doch die Hühner. Wildo, ich bin selbst ein Grüner. Auch meine angetraute Gundi ist grün, doch so wie ich kein Fundi. Wir sind realos und deswegen tue ich hier den Platz anlegen. Kein Auto stört hier die Idylle, das Gras gedeiht in Hülle und Fülle. Die Grille zirpt so wie seit jeher und leise brummt der Rasen mehr. Wildo, spar dir jetzt dein Lob, ich weiß, es ist ein Biotop. Ein Biotop, sag's noch einmal, mit 18 Löchern an der Zahl. Ein Rasen, den statt Schaf und Lampeln, Golf und Hinz und Kunst zertrampeln. Tanno, alter Wiedehopf, schlag dir die Flausen aus dem Kopf. Es ist doch halt total verpönt, dass man den Tourismus frönt. Die Fremden hausen wie die Hunden, verschmutzen Berge, Täler, Brunnen. Wer bitte macht den ganzen Mist denn? Es sind die Wurstzemmel-Touristen. Busse voll mit Negeranten, Familien mitsamt den Tanten. Schänden die alpinen Hütten mit ihren schnöden Plastiktüten. Doch Mitzi, Uwe, Franz und Dolferl haben eh kein Geld fürs Golferl. Nur Zita, Caro, Eugenie haben fürs Golfen die Marie. Zu mir kommen nur reiche Prasser. Das Clubhaus baut der 100 Wasser. Mit weichen Ziegeln, runden Ecken, statt Zwischenwänden gestutzte Hecken. Vom Öko-Klo der sanfte Mief macht das Ganze exklusiv. So kriegst du die Leute mit Golden Card und nicht die mit der Golden Smart. Sapperlot, du, Tanno, echt, die Idee, die ist nicht schlecht. Wenig Lein, der Batzenknödel. Ja, du bist, weiß Gott, kein Blödel. Doch wohin dann mit den Massen aus den arbeitenden Klassen? Na, die sollen zu Hause bleiben und dort eine ruhige Kugel scheiben. Und du meinst, der tumbe Pöbel bleibt echt zu Hause bei seinem Möbel? Man muss es ihm halt schmackhaft machen mit multimedialen Sachen. Ich denk da an ein Video mit Moik und Hirs und Öko-Klo. Dazu Tiroler Ketzenbrot im Superkombi-Angebot. Dann fühlt er sich im Paderborn, als war er der am Kitzsteinhorn. Genau, hörst, das ist die Idee. Mir schickt niemand Jager-Tee. Dazu ein Strohrum, 80%. Ein Enzian, der doppelt brennt. Und aus dem Burgenland an Wein, dann stellt sich's Urlaubsfeeling ein. Gebonkt. Und dafür nehmen wir Preise wie für die echte Urlaubsreise. So kriegt der Prolo seine Chance, er bleibt daheim und doch zu Hause.
2: Entschuldige, ich frage, wissen Sie, wo das depperte Beißel ist, wo der Gernot sind? Vorn, danke, vorn. Ich habe ein bisschen was getrunken, es wird sehr schön. Ja, hallo, willkommen, sehr schön. Ah, die Band ist schon da.
3: So, liebes Publikum hier im Café Renate.
2: Bravo, Gernot, bravo.
3: Danke, danke. Ich habe meine Band mitgebracht, die fünf lustigen Lauser. Da sind sie. Und vielleicht sind wir heute alle Zeugen von der Geburt von etwas ganz Großem, liebe Vertreterinnen der Presse und der Medien. Michael, komm, setz dich her, ich noch jetzt mal gleich mal ein Konzert hörst.
2: Ich war am Geburtstagsfest vom Wittersee ein bisschen was getrunken.
3: So, meine Damen und Herren, der erste Schlager des heutigen Abends, mit dem ich sehr viel verbinde, nämlich die Capri-Schiffer, Fischer.
2: Capri-Fischer. Gibt's da was zum Essen?
3: Tango! Ja. Ich weiß nicht, ob es da was zum Essen
2: gibt.
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2: Ja, was ist? 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
2: Oh, das ist aufregend. Und was passiert mit den Netzen?
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2: Und die Sterndl machen gar nichts.
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2: Ist das Sternennabe oder was ist das?
4: Die

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0: Ich kann mehr, das ist ja mehr. 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
2: Da hast du dann natürlich als junger Mann, wenn du nicht aus Frankreich kommst, einen gewaltigen Wettbewerbsnachteil. Ja? Wobei ich aber ein bisschen Glück gehabt. Ich komme ja, bin gebürtig aus der Steiermark. Ja, steirisch ist schon auch erotisch. Gell? Also, warst noch damals im Greta Hotel? Am Bett haben wir gesessen, du hast geredet, ich hab zugekocht, raus, du warst schon wieder hell. Da werden die Knie weich, gell? Das hat schon was, gell? Greta Hotel, das ist ein Lied über meine Matura-Reise, angelehnt an Leonard Cohen, Chelsea Hotel. Gell? I remember you well in the Chelsea Hotel. Falls Sie es kennen, also da erzählt ja der Leonard Cohen von seiner Affäre mit der Janis Joplin. 1968 hat er mit ihr eine Affäre gehabt, haben sie sich immer getroffen im Chelsea Hotel in New York. Und da gibt es eine Zeile im Lied, wo es heißt, giving me head on the unmade bed. Ja, also, und giving me head ist eben eine englische Redewendung, die du in der Schule nicht lernst. Ja, also falls Sie sich gerade nicht sicher sind, was es heißt, also muss man auch als Religionslehrer zugeben, da geht es um eine sexuelle Handlung. Ja, also eigentlich gibt es gar nicht den ganzen Kopf, nur einen Teil davon. Und aber ich habe alle Wörter einzeln, habe ich sie verstanden, alle. Was die give me head. Nicht? Und immer dann so selber zusammengereimt, was das Hasen kennt. Also die sitzen so am Bett, habe ich mir gedacht. Er erzählt irgendwas und sie hört ihm ganz genau zu. Weißt, mit voller Aufmerksamkeit dabei sein, habe ich mir gedacht, das heißt give me head. Ja? Kannst nur sagen, Gott sei Dank haben wir keine englische Austauschschülerin gehabt. Gell? Also, ich hätte ganz normal gesagt, I have to tell you something, but you must give me head. Nicht? Dann hätten sie mich eingesperrt, zu Recht. Und Unwissenheit schützt nicht vor Strafe. Ja, aber na, ich habe eben dieses Lied, Greta Hotel, da geht es um meine Matura-Reise. Wir waren ja ganz klassisch, wirklich Matura-Reise, wie du das vorstellst. Gell? Also wirklich so Strand, Party, Alkohol und dann bist Mädels schauen gegangen. Und dann hast du sie gesehen gehabt, dann hast du wieder heimgehen können. Und bei meinem besten Freund, also mit dem ich im Zimmer war, bei dem ist besser gelaufen. Der hat dann am dritten Tag hat eine kennengelernt und sie haben gleich so gemeinsame Hobbys entdeckt, was trinken, schmusen, wieder was trinken. Gell? Und sie hat dann, er ist dann zu mir hergekommen und hat gesagt, er würde gern bei ihr im Zimmer übernachten und ob es möglich wäre, dass dafür die Freundin aus ihrem Zimmer bei uns im Zimmer schläft. Nicht? Und die hat dann gesagt, ja. Okay. Das können wir schon machen. Aber innerlich natürlich, ja. Mensch, läuft, dann läuft's. Geh sofort aufs Zimmer vorbereiten. Vorbereiten ist das Wichtigste. Vorbereiten gleich mal, was die wirklich die Betten aufgeschüttelt und die Bierdosen weggehaut und gelüftet. Geh, und wirklich so auf Slalomfahrer heute Abend durchgegangen, dass du schnell bist und trotzdem nirgends einfadelst. Geh, und das Wichtigste, ruhig bleiben. Geh, es ist nur ein Mädel, das bei mir im Zimmer übernachtet. Ja, und sie hat mir Zeit gegeben zum Vorbereiten. Sie hat mir sehr viel Zeit gegeben zum Vorbereiten. Irgendwann ist dann die Euphorie gekippt, gell, so in Zweifel, kommt die überhaupt? Ja, und dann halt nicht wahrhaben wollen, gell, Zorn, verhandeln mit dem Schicksal, Depression, alle Phasen des Sterbens hin und zurück. Und zwar in der Früh hat es dann doch noch an der Tür geklopft und sie war da. Die Euphorie war sofort wieder da und wirklich, also ich habe oft noch deine Schönheit, kannst du sagen, braune Haare, dunkle Augen. Also ich hätte in freier Wildbahn, hätte den 1000 Jahre nicht angeredet, aber wenn du der Einzige im Raum bist, machst du gewisse Hoffnungen. Nicht? Und sie hat dann nur gesagt, ah, super, dass du schon da bist. Ich habe gedacht, du machst noch Party. Und ich habe gesagt, nein, ich bin gerade gekommen. Und dann ist was Witziges passiert. Die wollte ein T-Shirt haben. Sie hat mich gefragt, ob ich ein T-Shirt habe für sie. Und ich habe noch eins aufgehalten gehabt. Das war eigentlich für den letzten Abend gewesen. So ein oranges T-Shirt mit Bildaufdruck. Gell? So habe ich mir gedacht, jetzt nach der Nächte, das kann sie haben natürlich. Und sie ist dann rübergegangen zum Bett von meinem Freund, hat ihr T-Shirt ausgezogen, meins angezogen, hat sie hingelegt und sofort geschlafen. Also ganz einen ruhigen Schlaf gehabt. Gut durchgeschlafen eigentlich. Und war dann recht früh wieder munter trotzdem. Gell? Ich habe mich noch schlafen gestellt, aber ich habe auf die Uhr und mich gesehen, 7.53 Uhr war es dann. Und sie hat mein T-Shirt ausgezogen, ich ist wieder angezogen und ist einfach gegangen. Nicht? Und ja, ich bin danach aufgestanden. Ich hab also, erstens habe ich mal das T-Shirt weggeschmissen, weil ich gewusst habe, du, wenn ich jetzt dran rieche, dann habe ich wirklich verloren. Gell? Also ja, Aber das sind so Erlebnisse im Leben, da bleiben Fragen zurück, oder? Was soll das? Warum wollt ihr ein T-Shirt von mir? Hat ihr graust vor der fremden Bettwäsche oder fremdes T-Shirt ist ja auch grauslich. Nicht? Aber die Fragen, die bleiben dafür immer, die bleiben dafür ewig. Selbst wenn das einmal nach dem Tod so ist, dass man Gott begegnet und vielleicht kannst du dir mal eine Frage stellen. Aber da kannst du auch nicht fragen, ja, was die damals Matura-Reise wegen dem T-Shirt? Ja. Denkt sich Gott auch, wie oberflächlich bist denn du? Nicht? Also da ist mit so andere Sachen fragen können. Ja,
3: kann mich schon ärgern. Ich bin ein Apostel des Friedens und der Liebe. Aber ich kann mich aufregen beim Autofahren zum Beispiel, wenn die ganzen anderen Sauschädel so einen Blödsinn zusammenfahren. Da kann ich ausflippen. Aber das kriegt sonst keiner mit. Da bin ich alleine im Auto. Und Dinge, ich kann Dinge hingebungsvoll hassen. Bleiben wir beim Auto. Mein Autonavi, ich möchte mit Ihnen dann noch drüber reden, bevor ich in die Pause gehe. Mein integriertes Autonavi in mein 7 Jahre altes Auto. Das Auto ist tadellos, das will ich noch nicht verkaufen. Ich habe damals viel Geld ausgegeben, 2014, für das integrierte Autonavi. Das haben sie mir angepriesen mit, das ist viel verlässlicher und schneller und besser als das mobile. Und da haben sie gesagt, da ist ja eine Software und ein Bordcomputer und ein Touchscreen und ein Update und was weiß ich, was wir alles dazu haben. Fakt, meine Damen und Herren, mein Commodore C64 aus dem Jahr 1989 ist ein Laserlichtschwert gegen den Schaß, den sie mir da ins Cockpit eingeschraubt haben. Das ist, ich mach mich, mein integriertes Autonavi macht mich rasend. Ich muss bei jeder Fahrt, bei jedem Antritt einer Fahrt, muss ich die Sicherheitshinweise wegklicken. Ich bin doch kein Vollhonk. Sagt's mir einmal, dass es gefährlich ist, während der Fahrt Befehle einzugeben. Ich merk mir das. Dann steht, möchten Sie eine Route planen, ja oder nein? Denk immer, warum solltet ihr die sonst einschalten? Wieso muss ich das wegklicken? Dann sind lauter Menüpunkte, die ich nicht brauche. Da steht Heimatort. Alter, ich weiß, wo ich zu Hause bin. Dann steht letzte Ziele. Beim letzten Mal habe ich dich gebraucht, jetzt kenne ich den Weg. Dann steht Favoriten. Wer hat das programmiert, der Austrianer? Was? Dann steht, haben Sie das auch? Punkt auf der Landkarte, Längen- und Breitengrad. Das habe ich als Menüpunkt. Ich bin doch nicht der Christopher Columbus. Ich möchte nicht mit der Santa Maria die westindischen Inseln entdecken. Ich will nach Krems fahren. Mach mich wahnsinnig. Reden Sie mit Ihrem Navi? Ich bin kein Verschwörungstheoretiker, aber Alexa, Siri, sicher nicht. Die hören kein Wort von mir. Das ist das Erste, was ich weggeschaut, wenn ich so ein neues Smartphone kriege. Und ich habe einmal mit meinem Autonavi geredet, weil ich dafür bezahlt habe. Ich wollte wissen, ob es funktioniert. Funktioniert, sagen wir es so. Ich war in der Steiermark, wollte nach St. Jakob im Walde. Wollte langlaufen. Dann habe ich gesagt, okay, Sprachbefehl eingeben. Dann habe ich gesagt, grüß Gott, was habe ich gelernt? Grüß Gott. Und dann habe ich gesagt, navigiere bitte, habe ich gesagt, St. Jakob im Walde. Bitte für alle bei den Navis immer sehr deutlich sprechen, da wohnen ausschließlich Biefkes drinnen, zu 100%. Muss man laut und deutlich sprechen. Ich habe gesagt, St. Jakob im Walde. Mein Handy hat so, also mein Auto hat sofort geantwortet und hat gesagt, Andreas Wittersek anrufen. Ich habe gesagt, nein, Abbruch, Abbruch, nein, nein. Hallo, Andi. Habe ich auf einmal mit dem Andi telefoniert. Ich mag den wirklich gerne, aber ich habe nicht gewusst, was ich in dem Augenblick, was ich reden soll. War so peinlich. Wissen Sie, was eine schöne Wendung war? Der Wittersee hat gewusst, wo St. Jakob im Walde ist. Die hat mich hingelost. Wahnsinn. Macht mich Wahnsinn. Nur ganz kurz zu erklären. Ich habe ein integriertes Autonavi, weil ich möchte immer nur eine Adresse eingeben. Ich möchte nur Stadt, Straße, Hausnummer. Mehr wollte ich nie. Ich krieg's aber so schwer, weil es werden auch keine Fehler verziehen. Wenn du da einmal vertippst, zurück an den Start, wie beim Mensch ärgere dich nicht. Das Touchscreen, das ist so langsam. Jedes Hello Kitty-Schaß-Handy vom Libro ist schneller als mein Touchscreen im Auto. Macht mich wahnsinnig. Für Graz brauche ich 5 Minuten, da schwitze ich. Und dann gebe ich oft eine Hausnummer ein und sage bei meinem Navi, die Hausnummer gibt's nicht. Denke ich mir, hörst du, ich hab dort schon 20 Mal eingekauft. Dann gibt's das noch einmal von vorne. Irgendwann denkst du dir, ja, jetzt darf ich gleich fahren. Und dann drückst du, weil da steht dann, möchten Sie die Route starten, ja oder nein? Denke ich mir, danke, ich hab gerade eine Viertelstunde eingedruckt. Warum hätte ich das sonst machen sollen? Muss ich ja drücken, sonst geht's ja nicht weiter. Drück ich ja, geht dann die Reise los? Sie wissen es. Nein. Es steht nämlich, auf Ihrer Route sind Mautstraßen. Sollen Mautstraßen für Ihre Route zugelassen werden? Muss ich wieder weiter drücken? Geht's dann los? Nein. Nein, weil dann ist gestanden, beim letzten Mal, im Augenblick, gibt es keine Verbindung zu einem Satelliten. Seitdem hat mein Display einen Sprung.
4: Hinter die gelb, hinter die weiße. Scheiß schwarz-weiß Monitor, hörst du, das gibt's ja nicht. Hallo? Na, Mütte. Wappler. Hallo, Franzl. Sieh, was Franzl, da ist der Kalle. Was heißt, was für ein Kalle? Ja, der Karlsplatz mit Umsteigemöglichkeit zu 4, Kalle. Ja, sieh. Erst, Alter, ich hätte da eine Fachfrage. Was haben denn bei uns die Markierungsstreifen für eine Farbe? Na, siehst du, dass ich mir das eh denke. Ja, geh, wartet ein bisschen, aber Durchsage, wartet mal. Danke. Zurücktreten hinter die gelbe Linie. Stingertag. Oh, weh. Was gibt's bei euch Neues? Na, hör auf. In Musikantenstall? Was ist, könnt ihr das Fernsehprogramm auf die Monitore empfangen? Das ist ein Luxus. Scheiß mich an, warum? Geh, warte ein bisschen, ich sehe da gerade was. Warte ein bisschen, warte mal. Zurücktreten hinter die gelbe Linie! Hinter die gelbe Linie! Erst der Trottel, so ist hinter die Linie. Jetzt ist mir einer runtergefallen. Na, schau, der steht eh schon wieder hoch. Super, hat sich ein bisschen elektrisiert. Die Frisur schaut leib. Geh, warte ein bisschen, warte, warte, warte. Hoppala! Na, ist bei euch in der Nacht auch so Fazit, ich selbst mir da lieber daheim stehen. Das ist ein Wahnsinn, hast du nichts gespürt. Du, da fällt mir ein, hast du das Video gesehen? Das Video, ob du gesehen hast, vom Hupfer meine ich jetzt. Der was sich runtergehauen hat auf die Scheibe, hast du das eh gesehen? Eine super Action, ne? Das Leihwand, wie der Fahrer deppert schaut, wie sie ihm die Scheibe verbiegt, ein Wahnsinn. Da, Alter, die Klubscher, komm mal raus, schau, der deppert. Geh, warte ein bisschen, ich muss kurz durchsagen, Zug fährt ab, geh, warte ein bisschen. Ja, aber sonst ist recht fad, gell? Ja, hörst du, mir bleibt ja de facto nur noch das Pensionisten-Joggen, ne? Das alles. Pensionisten-Joggen. Was heißt, das kennst du nicht? Das gibt's ja nicht. Na, Alter, na, pass auf, pass auf. Wenn eine Gruppe von Pensionisten den Bahnsteig betritt, gell, dann hast du in die Anzeigentafel die Anzeige Langzug. Und wenn der Zug einfährt, schreist du durch Kurzzug! Ja, freilich, die rennen ein Wahnsinn. Zu Ostern ist Leib und da fliegen wir die Palmkatzeln durch die Gegend. Hosianna, glaubst du, der Messias persönlich kommt den Vorschein zwicken? Erste Kurzstrecke Christi Himmelfahrt, ne? Was? Nein, bis halb eins habe ich Dienst, ja. Ja, ich bin der letzte Kurzzug, ne? Also sagt mein Alter immer, Sarkosename. Ja, ist eh deppert. Ja, freut mich. Na, dann will ich nicht länger aufhalten, gell? Vierte, Sears. Na, seid ihr alle hinter der gelben Linie?

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0: wo es vielleicht zu viel gibt und wo man die Wege nicht findet, weil alles irgendwie zugewachsen ist. Und ich denke, dass das eine der wichtigsten Herausforderungen sein wird für die nächste Zeit, den Menschen, die sich in diesem Dschungel irgendwie aus irgendwelchen Gründen verschuldet oder nicht verschuldet verfangen, die Möglichkeit zu geben, einen Weg zu finden, einerseits aus ihren eigenen Möglichkeiten heraus und dort, wo die eigenen Möglichkeiten nicht vorhanden sind, ihnen die Hilfe zu geben, dass sie diese eigenen Möglichkeiten entwickeln können. Das wäre der Ansicht. Das wäre der Ansatz. Also wir brauchen nicht ein Mehr an Angebot, aber wir brauchen eine Möglichkeit, die Angebote, die wir haben, passgenauer für die einzelnen Menschen zur Verfügung zu stellen. Das wäre das Wichtigste. Und dieses Denken möchte ich gerne vermitteln.
1: Mhm. All right. Yes. Okay, für Integration. Meine Frage war so, aus Ihrer Sicht, wie sehen Sie die Integration von Menschen aus verschiedenen Ländern in Österreich? Oder die zweite Frage ist, was ist Ihrer Meinung nach wichtig für eine erfolgreiche Integration?
0: In erster Linie, glaube ich, ist es einmal wichtig, zu akzeptieren, dass es Migration gibt. Ja? Mhm. Wir leben in einer Zeit, in der wir innerhalb von einem Tag jeden Punkt unseres Planeten auf irgendwelche Weise erreichen können, wenn wir wollen. Das heißt, wir können mit diesen Möglichkeiten und Perspektiven des 21. Jahrhunderts nicht denken wie im 19. oder Anfang des 20. Jahrhunderts. Das heißt, wir müssen uns mit dem Phänomen der Migration, wir müssen dem Phänomen der Migration begegnen als ein Faktum. Mhm. Wir können nicht in der Fantasie leben, dass wir irgendwelche Maßnahmen treffen und irgendwann wird es gut sein. Nein.
1: Ja.
0: Migration wird es geben und es wird sie noch lange geben. Und wenn wir von Integration reden, dann hat sich in den letzten Jahren aus meiner Beobachtung eine Sichtweise ergeben, die zunehmend zu einer Einbahnstraße wird. Weil Integration heißt, dass sowohl von den Menschen, die zu uns kommen, aber auch von den Menschen, die hier sind und andere Menschen, und mit Menschen aus anderen Kulturen konfrontiert sind, dass es von beiden was braucht. Ja? Wir können die Lasten der Migration nicht auf eine Gruppe abwälzen und andere davon in der Haltung bewahren, sozusagen, mich geht das eigentlich nichts an, es ist ein Faktum. Und alle Veränderung geht, wenn sie gelingen soll, einmal von der Akzeptanz des Gegebenen aus. Es gibt dazu so ein schönes Wort, das nennt sich die Magie der Akzeptanz. Und wenn man eine Sache akzeptiert, ja, mhm, dann eröffnet das auch wieder die Möglichkeiten zur Veränderung. Und dann entstehen die Freiräume, die Veränderungen möglich machen. Aber nur in einer sich immer zunehmend verhärteteren Abwehrposition zu stehen, das wird aus meiner Sicht nicht weder den einen noch den anderen helfen. Und wir werden unser Glück nicht darin finden, indem wir etwas, was wir nicht haben wollen, weghaben wollen, sondern indem wir lernen, etwas zu akzeptieren, was da ist. Egal, ob es jetzt um Integration oder um viele andere Dinge geht. Ja. Wir haben dazu heute auch ein schönes Interview zum Beispiel in Bezug auf unsere Umfragen, wie geht jemand mit Hitze um? Das werden wir euch auch noch in der nächsten Zeit spielen.
1: Ah ja.
2: Was würdest du gerne die GVB-Fahrer fragen? Wie sie mit der Hitze zurechtkommen? Und was glaubst du, was die GVB-Fahrer dann sagen? Werden wir sie fragen, ja, wie sie mit der Hitze zurechtkommen?
3: Das war's ja los. Ich glaube, dass die relativ entspannt sind dann.
0: Wir stehen gerade bei einer Gruppe von Busfahrern

0: nichts übertreiben. Das ist es.
1: Haben Sie irgendeinen besonderen Geheimtipp?
2: Ja, ich weiß nicht. Ich denke mir, man sollte nicht in Panik ausbrechen. Und wenn dann immer wieder gesagt wird, es ist zu heiß und ja, eh. Aber vielleicht einmal anpassen und eben trinken, lockere Kleidung. Ich sehe sehr viele junge Menschen mit Jeans, eng, Sneakers, lockere Kleidung tragen und einmal denken, ja, leider, es wird heißer werden. Jetzt? Punkt.
1: Ja, wir treffen einen jungen Mann beim Spazierengehen. Ja, wie gehst du mit der großen Hitze um?
3: Also viel Lüften in der Früh, Polos runter und sonst viel am See, wenn es geht, oder schwimmen gehen. Ja, und sonst in klimatisierten Räumen sein.
1: Hast du einen Geheimtipp für unsere Zuhörer?
3: Ja, viel trinken, sommerlich anziehen. Und meine Oma, ich bin nämlich Grieche, die hat immer eine Schale mit Wasser und Eiswürfel und einen Ventilator dahinter hingestellt.
1: Evcharistopoli!
4: Ja, und die Hitze ist ein gutes Stichwort für das, was jetzt kommt. Hier ist nochmal See. Und heute haben wir für euch in der Probesendung einen Wetterbericht. Und zwar den richtigen Wetterbericht natürlich. Hier auf Radio Helsinki muss natürlich auch über das Wetter gesprochen werden. In Turku hat es heute jetzt schon heftige Gewitter gegeben. Das ist dann etwas westlich von Helsinki, an der Küste gelegen und weiter an der südlichen Küste von Finnland entlang liegt dann Helsinki und da ziehen jetzt gerade die Gewitter hin. Es wird einen ziemlich krassen Temperatursturz geben von jetzt ungefähr 25 Grad auf 20 Grad hinunter und dann in der Nacht wird das abkühlen auf 18 Grad. Der Wind dreht. Im Moment haben wir Wind von Süden und wir werden ziemlich krasse Windgeschwindigkeiten noch in den nächsten Stunden haben. Und dann dreht der Wind und kommt von Norden. Und dann geht es die nächsten Tage noch ein bisschen auf und ab, bis es am Mittwoch den vorläufigen Höhepunkt unserer Hitzewelle in Helsinki im Moment gibt mit 28 Grad, was ja eigentlich ziemlich heiß ist für die Verhältnisse in Finnland. Und danach nimmt die Hitze über die längere Zeit betrachtet wieder ab und es wird nach wie vor nicht plötzlich kalt, sondern es kriegt halt dann Temperaturen jeden einzelnen Tag, die ein bisschen weniger hoch sind als die momentanen Höchstwerte, aber eben wie gesagt, diese Hitzewelle dauert noch bis Mittwoch. Und ja, die Daten von dieser Wettervorhersage kommen mit freundlicher Unterstützung aus öffentlichen Quellen vom norwegischen von der norwegischen Wetterstation, weil die haben nämlich irrsinnig tolle europäische Daten, die sie relativ freigebig hergeben und insofern muss man, wenn man Wetterwerte wissen will, sich da eben an die norwegische Wetterseite wenden. Und ja, so viel zum Wetter und zur Hitzewelle in Finnland im Moment. Ja, und ich denke, jetzt wäre es der perfekte Zeitpunkt, einen von unseren wunderschönen vorbereiteten Jingles vom Radio abzuspielen. Wir könnten zum Beispiel die Nummer 9 drücken. Wir haben nämlich schon Jingles vorbereitet und einprogrammiert. Und ja, jetzt hören wir einen Radio Helsinki Jingle, weil Radio Helsinki einfach so genial ist und wir sehr glücklich sind, hier heute diese Sendung

0: Sendung für euch machen zu dürfen und euch unterhalten zu dürfen. Schön, dass ihr on air seid und dabei seid. Jetzt kommt der Jingle.
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6: Hier ist meine TV-Show.
7: Ja?
6: Searching with Editha. Meine TV-Show, ich bin da.
8: Ja?
6: Ja, mit Make-up.
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8: machen. Was bedeutet eine neue Show für dich?
9: Was ist hier in der Rasse?
6: It's everything. You know, when I'm in television, I forget all problems. When I see the camera, it's my life. You know, I enjoy it maximum. I forget everything else around. I'm 100% in camera, you know. Also in radio yesterday, you know, I feel it there.
8: So it's something about adrenaline?
6: Yes, adrenaline, and I love it. You know, it's my passion. Radio, it's my passion. That is very important for me, you know. And I want with my community, we have here so many people in Graz and they don't know the good language. That is very important. And I don't want them to forget the language. You know, they are Albanian. They have to know, it's more rich to know your Muttersprache language and to know good Muttersprache language because they speak very bad. You know, all different words. Not good.
8: You kind of connect people to in another way when you speak to them with their native language.
6: Yes,
8: you great, record thank you. Me. Thank you for the interview.
6: But it's nice. Radio, television, you know, they are so nice and you can forget it, all the problems, you know, because your focus in microphone, it's in microphone and you can be, you know, just relaxing and forget all the problems.
8: Yeah.
6: And just, yes.
8: Just be enjoy. In the conversation. Yes.
6: That is very important.
0: Hallo, wir sind jetzt wieder live zu hören nach dem Jingle und dieser Einspielung jetzt. Wir kommen jetzt in den letzten Teil von unserer Sendung. Wir haben jetzt gerade ein Open Mic und wir wollen jetzt gemeinsam unsere Erlebnisse mit euch noch verdauen, bevor wir dann wieder offline gehen und die nächste Sendung kommt. Ich fand es jetzt irrsinnig toll und war sehr glücklich, endlich finnisches Wetter auf Radio Helsinki senden zu können. Wie geht's euch? Wie habt ihr eure Teile erlebt?
10: Ja, spannend eigentlich. Also für mich eine neue Erfahrung auf jeden Fall. Aber es funktioniert auf jeden Fall. Also ein Dialog führen, man spricht sehr einfach ab. Sehr entspannt eigentlich, wenn man mal alles drinnen hat. Genau.
11: Und für mich ist Nostalgie. Because as you know, before I work in television, I had my TV show and it's Nostalgie. And I learned many things about radio. I'm thankful from the Radio Helsinki, from Herr Walter. Very thankful for him, you know, potation with us because it's not easy. We are adult. We have so many questions, sometimes stupid questions. I know it. But anyway, he has so much Geduld and help us so much. Yeah. And I think all of us, we are very thankful.
0: Ja, vielen lieben Dank von uns allen. Ich übernehme das jetzt einmal an unseren Instruktor und Lehrer für diese Einführung ins Radio. Du hast auch vorhin von deiner Passion erzählt, Menschen mit dem Radio in Verbindung zu bringen und mit dieser Community. Und insofern, glaube ich, fühlen wir uns alle sehr geehrt, dass du auch uns da jetzt eingeladen hast, mit dabei zu sein. Du hast dir vorgenommen, auf Sendung nicht viel zu sagen. Insofern übersetze ich jetzt einmal fürs Radiopublikum, dass du nickst und lachst und dich freust. Und ja, insofern, das, ich glaube, vielen Dank von uns allen. Vielleicht ja, mag da jetzt noch werden auch reinspringen, dass nicht nur ich rede.
12: Ja, ich mag vielleicht auch noch was sagen. Also vielen Dank an Radio Helsinki, dass es diese Möglichkeit gibt, ein Medium kennenzulernen, das man sonst nur von der anderen Seite kennt. Und auf mich trifft das sicherlich besonders zu, weil ich einfach sehr gern Radio höre in allen möglichen Lebenslagen. Danke an Walter, das war wirklich sehr, sehr respektvoll, sehr, sehr wertschätzend und sehr, sehr angenehm von deiner Art und Weise, wie du das vermittelst. Mhm. Das finde ich ganz, ganz toll. Macht einfach Lust auf mehr. Ja. Mhm. Nachdem ich ja so heiße, ist für Open Mic wäre eigentlich ein cooler Sendename für mich. Wenn man die Möglichkeit gibt, verschiedene Leute miteinander ins Gespräch zu bekommen. Ich habe schon ein bisschen eine Idee, was mir da so einfallen könnte, weil wir haben ja ein Problem in unserer Welt. Wie können wir über unterschiedliche Grenzen hinweg unserer gesellschaftlichen Einbindungen und zwar, wie können wir über diese Blasen, von denen man da immer redet, wie können wir über Blasen hinweg einen Dialog gestalten? Das wäre ein spannendes Thema. Mhm. Ja, also ich glaube, das, was ich am meisten mir aufgefallen ist in den letzten beiden Tagen, es kommen einen durch das Tun hier und das gemeinsame Tun einfach so viel neue Gedanken, was einem alles einfällt, das ist genial. Und wir waren ja auch eine sehr bunte Truppe, wir sind vom Alter, vom Geschlecht, von der Herkunft, wir waren so schön verschieden. Stimmt. Und es ist so bunt, ja, wie auf einer schönen, bunten österreichischen Almwiese. So schön bunt war das da bei euch und bin sehr, sehr glücklich, das erleben zu dürfen. Vielen Dank.
13: 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I want to say thank you to Walter as well, to Radio Helsinki and Graz and Austria. And it was very nice. Can I have the music? I had an outro music, if it's fine. Can you just go up for like 50% or 100? Nice, thank you. It's called Two of Us. I mean, TJ Lowe Defo.
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13: 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Please don't forget about Iran, because people are still dying there. 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The military forces, and people are still dying in the protest. The internet is bad. My friends cannot access free internet. Read books, watch operas, listen to music, make love, and have fun.
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13: Yes. Yeah.

0: Ja, liebe Zuhörer im Großraum Graz oder über das Streaming, wo immer ihr uns hört, vielen Dank fürs Zuhören. Vielen Dank an euch alle hier, an Walter von Radio Helsinki. Und wenn euch unsere Sendung Lust gemacht hat, dass ihr euch diesen Workshop auch einmal ausprobiert, dann meldet euch einfach bei Radio Helsinki an und join the party. Mhm. Ja, ich mache noch eine Abschlussrunde, eine Abschiedsrunde von uns allen und gehe mal weiter zum Elias.
1: Genau. Jetzt sind wir eh schon am Ende von unserer Stunde und wir wollen uns jetzt einfach nur mal verabschieden. Somit tschüss von mir, Elias. Und danke, Radio Helsinki.
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3: Thanks again, Radio Helsinki, Walter, and you asked me to speak in Persian as well. So I just want to say, خیلی ممنونم بابت همه چیز. خیلی خوشحالم که اینجا مهسا رو فراموش نکنید. انقلاب یه روز اتفاق نمیفته. کتاب بخونید و موزیک گوش کنید. Hopefully we'll see you guys again for a podcast or some DJing or something. Have a schönen Wochenende. Schönen Abend, I think, and ciao.
4: Aber es ist noch nicht ganz vorbei, weil ich will auch noch Tschüss sagen. Ich bin See. Ihr habt von mir heute das Wetter gehört und die Einleitung. Und ja, wir alle freuen uns schon, wieder auf Sendung zu gehen bei diversen anderen Sendungen. Wir wissen noch nicht genau wann und wo. Das wird sich ja alles herausstellen. Aber wir sind motiviert und ihr werdet uns wieder hören. Ja, Baba und bis bald.
0: Ja, Servus und Baba auch von mir. Und ihr hört noch unseren abschließenden Jingle.
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3: Hallo und herzlich willkommen, liebe Helsinki-Zuhörerinnen da draußen. Heute wieder ganz bei Trost. Ich bin live im Studio, aber heute alleine. Keine Gäste nach diesem fantastischen Sommer, den ich bis jetzt schon hatte. Die zugehört haben das letzte Mal, waren natürlich endlich wieder die Menschen hier live zu Gast im Studio, die den Summer of Art in Tölz ausmachen, das Festival, das jetzt in den letzten zwei Wochenenden jeweils 4 Tage über die Bühne ging. Und wir hatten nach dem Hochwasser ein wirklich, wirklich tolles Jubiläum, muss ich schon sagen, trotz einer Wetterprognose, die verheerend war. Und ja, wir haben auch dem Regen getrotzt. Es war ein tolles Fest. Und nach diesem Summer of Art in Tölz habe ich natürlich sofort an die Musik gedacht. Wir hatten 6 Konzerte diesmal und Sommerhits ist sowas, was ich immer gern mag, weil welche Lieder tragen euch durch den Sommer, welche Lieder erinnern euch vielleicht an frühere Sommer, an schöne Sommer, an verregnete oder auch an Geschichten eures Lebens, die weniger oder mehr fröhlich und sommerlich waren. Und da ich eben keinen Gast habe, habe ich wieder euch, liebe Zuhörerinnen, gebeten, mir eure Summerhits zu schicken. Und ich erfülle euch jetzt hier in ganz bei Trost live on air auf 92,6 Radio Helsinki. Wie meine Kollegin Lilly immer sagt, das Radio des Herzens oder der Herzen. Eure Musikwünsche. Und ich habe ganz schön viel reinbekommen. Und ja, das war's dann. Und das ist die letzte Sendung vor einer langen Sommerpause, die nicht so sehr freiwillig ist. Ich bin jetzt dann nämlich von Mitte August bis Mitte September auf Reha, weil ja meine Knie nicht immer so mitspielen, wie sie es sollten. Aber ich kann mich echt nicht beschweren. Mein Leben ist wunderbar. Ich kann auch noch tanzen und auf alle Konzerte gehen, die ich gerne sehen möchte. Aber ja, ich bin jetzt dann mal einfach ein bisschen out of order. Und danach möchte ich mir auch ein bisschen Sommerurlaub und ein bisschen wegfahren. Keine große Reise diesmal, aber wenigstens ein paar kleine Unternehmungen machen und ich bin dann Ende September wieder zurück im Radio. Dann aber gleich kann ich euch ankündigen mit einer Live-Sendung mit Gästen. Love Good Chaos, die Band, kommt vor dem großen Grazer Konzert in der Helmut-List-Halle und wenn ich jetzt keinen Blödsinn sage, kommen sie zu mir ins Radio am Anfang Oktober ist das sogar. Und zwar am 5. Oktober sind sie bei mir, Love God Loves Chaos, in der Radiosendung und sie sind dann am 18. Oktober in der Helmut-List-Halle Detroit, haben sie ihr Album-Release. Ja, so geht es dann im Oktober weiter. Und jetzt möchte ich gar nicht mehr viel reden, ich möchte euch eure Sommerhits erfüllen und beginnen tut das Ganze eine liebe Freundin und Gästin, die auch beim Summer of Art war und da sind wir Mittwoch, bevor am Donnerstag das große Opening mit Vernissage war und es losging, gemeinsam gesessen und hatten diese Wetterprognosen, die uns ein bisschen Angst machten, vor allem nach dem Hochwasser letztes Jahr und während wir so quatschen und über alles Mögliche reden und uns auf diesen Summer of Art freuen, kam in unserer Playlist ein Element of Crime Song im Prinzenbad allein und der war dann irgendwie lustig, der hat dann irgendwie so in unsere Stimmung gepasst. Keine Freude mehr am Sommer, keine Lust auf Sonnenschein, was ja genau das Gegenteil bewirkt hat bei uns allen. Und ja, das spiele ich jetzt für dich, liebe Geli. Element of Crime mit dem Prinzenbad allein.

Ja, und jetzt beginnt allerdings erst die Freude am Sommer wieder so richtig, denn seit ein paar Tagen ist es richtig heiß und schön und vielleicht war dir auch so wie ich im Freibad und ich genieße das dann schon, wenn ich nicht an einen See oder ans Meer fahren kann, dann mache ich mir so einen typischen gemütlichen Freibadtag mit Pommes und Eis. Ja, weiter geht's mit einer Band, die mir sehr am Herzen liegt, die ich sehr gern mag, sehr gerne immer wieder höre und da spiele ich für die Katrin My Ugly Clementine mit Feet Up.

Ja, das war Margit Clementine mit Feed Up vom Album The Good Life. Und das gute Leben sollen wir auch haben im Sommer. Und da passt auch das nächste Lied gut dazu, I Feel Love. Der Otto hat sich das gewünscht und dazu ist ihm eingefallen, es hat ihn ans Schülerheim erinnert, wenn die großen Ferien vor der Türe standen und der Pool in der Schule aufsperrte. Und er hat ihm dann immer das ganze Album vom Bronzegebiet rauf und runter gehört. Und ja, es war halt schon Ferienstimmung. Es war halt so eher in den 80ern. Und deswegen hat er sich dann von den Bronzegebiet für heute I Feel Love gewünscht und das hört ihr jetzt gleich in ganz bei Trost Summer Hits.

Bronski Beat, lange nicht gehört, was mich betrifft. Und ja, das hat sehr gut in diese Summer-Playlist gepasst. Die nächste Nummer, die spiele ich für den Frederica, kannte ich gar nicht. Theodora, in Frankreich ist das mittlerweile die zweitmeist gestreamte Künstlerin in der Musik zwischen Aya und Céline Dion. Theodora, hier mit Jai Suave. Und der Song heißt Congolais zu BBL. Mal ganz was anderes hier auf Radio Helsinki für den Frederik Summerhit 2025. Liebe Grüße auf die Île du Levant.

Ja, ein sexy Summer-Song von Theodora. Und jetzt kommt ein Klassiker. Den spiele ich für die Isabella. Und zwar sehr, sehr gerne Bilderbuch, unsere heimische Band, die ich voriges Jahr in Paris live gesehen habe. Auf einer Péniche, auf einem Boot an der Seine, also Planche, passt da ganz gut rein. Und das hört ihr jetzt gleich in ganz bei Trost auf Radio Helsinki 92,6. Bilderbuch mit Planche.

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Ja, nach einem der Hits vom Album Chic Jogger kommt jetzt eine Neuentdeckung für mich und vielleicht auch für euch. Die Roswitha hat sich gewünscht von einer Band, die Alle Farben heißt. Ist mir wirklich, habe ich noch nie gehört. Ganz ein neuer Song für mich, Please Tell Rosie. Und ja, da freue ich mich jetzt, den mit euch hier zu teilen. In der Summer Hits Sendung 2025 ganz bei Trost. Alle Farben mit Please Tell Rosie.

Ja, und da entdecke ich doch gerade dank der Roswitha einen der bekanntesten deutschen DJs aller Farben, der schon seit über 20 Jahren aktiv ist. Ja, so kann man neue Sommerhits entdecken. Und jetzt kommt auch ein alter Klassiker von The Monkees, I'm a Believer. Und ich finde das schön heute, dass die Playlist nicht nur in den Musikgenres sehr vielfältig ist und variiert, sondern auch eben in den Jahren der Lieder. Also wir kommen von den 80er zu den jetzt 2000er Jahren und alles Mögliche ist hier vertreten. Für die Natascha spiele ich jetzt I'm a Believer der Monkees und es freut mich sehr, Natascha, dass ich dir so einen Summerwunsch erfüllen kann.

Ja, und jetzt kommen wir wieder ein bisschen weiter in die Neuzeit. Nach den 70ern springen wir in die Anfang 2000er, würde ich sagen, mit MGMT und Electric Feel. Und das stimmt schon, das war für viele, glaube ich, da draußen einfach so ein Summer-Song, den man natürlich immer wieder hören kann. Und all diese Jahre bleibt er irgendwie zeitlos und ja, gibt uns gute Energie, glaube ich, gute Vibes. Electric Feel, MGMT. Den Song, den spiele ich für die Caro. Das hätte ich jetzt fast vergessen. Die hat sich MGMT gewünscht. Danke, Caro.

Ja, da durfte ich jetzt reinreden und die Caro noch grüßen, die sich diesen Song gewünscht hat, denn niemand heutzutage mehr nimmt Musik im Radio auf, so wie wir das früher alle gemacht haben auf Kassetten und uns dann fürchterlich geärgert haben, wenn der Moderator oder die Moderatorin reingeplappert hat. Ja, weiter geht's jetzt mit einem Reggae-Song und was schreit mehr nach C6 and Sun als Reggae-Musik? Und das spiele ich jetzt für den Greg und zwar Third World mit 96 Degrees in the Shade.

0: Real hot, ich liebe das ja im Sommer. Ich bin ja eine, die die Hitze sehr, sehr, sehr gerne hat. Und wir wechseln jetzt nochmal das Genre, und zwar vom Reggae zum Rap. Der Kevin, der selbst in einer Punk-Rock-Band spielt, hat sich den österreichischen Rapper Buck gewünscht. Ich sag Buck, vielleicht sagt man Beck, ich bin immer sehr französisch angehaucht. Kannte ich auch nicht, habe ich jetzt entdeckt. Wurzeln in Äthiopien, coole Sachen macht er. Und wir hören jetzt Rosaroter Tee.
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mit rosaroter Tee, ja, hört rein, macht ziemlich coole Songs, der junge Mann. Ja, jetzt gegen Ende hin wird's rockig. Es geht weiter mit den Libertines. Run, run, run für die Nina. Jetzt in ganz bei Trost auf Radio Helsinki 92,6.

Ja, das waren der Libertines mit Run, Run, Run. Und jetzt kommt eine Band aus Schweden, die hat heuer in Graz schon gastiert im PPC, ich glaube im Frühling war das. Ich habe sie einen Tag davor in Afflens gesehen, im Sublime. Das ist ja wohl immer noch einer der besten Clubs in der Steiermark und wirklich noch tolle Konzerte. Friska Viljoa waren schon sehr, sehr oft da zu Gast. Und ja, diesen Song haben sie dort sogar auf der Bar gespielt. Mitten im Publikum war wirklich ein intimer, cooler Konzertmoment. Und ja, ganz unverhofft hat der Philipp sich von Friska Viljoa einen Song gewünscht, und zwar einen richtigen Hit. Wenn man diese Band kennt und mag, dann kennt man Shotgun Sister. Und dann kann man auch verstehen, dass das eigentlich gut zum Sommer passt. Tanzen, Sonnenschein und einfach gute Stimmung. Hört ihr jetzt gleich Friska Viljoa mit Shotgun Sister für den Philipp.

Ja, jetzt sage ich erstmal gleich euch da draußen vielen lieben Dank fürs Zuhören und auch euch vielen lieben Dank, die ihr mir Musikwünsche geschickt habt. Es ist echt immer, es macht mir immer voll viel Spaß, so eine Playlist zusammenzustellen, weil einfach so verschiedene Sachen reinkommen. Und ja, hin und wieder, wenn ich keine Gäste live im Studio habe, dann mache ich einfach mir selbst und hoffentlich auch euch da draußen ein bisschen Freude mit Musik. Wie gesagt, jetzt gibt es dann doch eine lange, lange August, September. Ganz bei Trost, Radio Helsinki, Sommerpause für mich. Aber am 5. Oktober bin ich wieder live im Studio. Und bis dahin möchte ich euch in den Sommer verabschieden mit meinem Sommerhit, den ich heute auch gerne zum Abschluss spiele. Ich war mir gar nicht sicher, ob er sich ausgeht. Dimanche au Goudes von Massia Sound System. Meine Herzensstadt, manche, die Radio Helsinki und ganz bei Trost öfters hören, wissen es schon, ist Marseille und ich war auch schon im Hochsommer dort, aber letztes Jahr im Spätsommer und heuer im Frühling. Und es ist einfach eine Stadt, eine bunte Stadt der tausend Gesichter. Und ein Viertel, der achte Bezirk, der heißt Gude. Und oh gut, das ist wie ein kleines Fischerdorf mitten in einer Millionenstadt. Dort ist es einfach wirklich wunderbar. Und ja, Marseille, das Meer, die Sonne, Sea Sex and Sun. Und das möchte ich euch jetzt unbedingt mit euch teilen. Finde ich, ist ein super, super Song. Und ja, sie sagen zum Beispiel, Sonntag in den Gut verbringen, mit Familie, mit Freunden, ganz egal, ob arm oder reich. Das ist so eine Lebensfreude, ein Lebensgefühl, das niemand verschmähen kann. Und es ist ein bisschen der marseillesische Traum, den man sich dort erfüllt, so abends in einer Fischerhütte am Meer. Ja, und damit verabschiede ich mich jetzt in den Sommer. Habt's eine feine, schöne Zeit und wir hören uns wieder im Herbst. Massida Soundsystem, Dimanche au Goudes.

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Und ganz herzlich willkommen hier zu einer neuen Ausgabe der Girls Night In, hier von unserem liebsten freien Radio Helsinki. Und heute schickt euch DJ Rosa Krohm der Girls DJ Crew die passende Musik für einen guten Sonntagabend. Viel Vergnügen!

Mhm.

Ja, schönen Abend. Willkommen im Audiotop. Eine Stunde Musik zum Zuhören. Musik kommt heute von Wolfgang Mutspiel. Wolfgang Mutspiel, Friendly Travelers Live heißt das Album. Das ist ungefähr 20 Jahre alt, ist live aufgezeichnet worden hier in Graz in der Generalmusikdirektion und in Wien im Museumquartier. Wolfgang Mutspiel, verschiedenste Gitarren und Brian Blade an den Drums. Ich wünsche gute Unterhaltung.

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So, Friendly Travelers Live, Wolfgang Mutspiel, Gitarren, Brian Blade an den Drums. Einen Titel haben wir noch, den Heavy Song. Das Ganze aufgezeichnet in Graz in der Generalmusikdirektion in Wien im Museumsquartier, Jahre 2007. Ich wünsche euch jetzt noch einen schönen Sonntagabend und wir hören uns den Rest des Albums an. Dann sollte es weitergehen mit Avon Jazz.

Wolfgang Muspiel. Danke sehr, Brian Blade.

Ja, ich habe netten Besuch hier im Studio. Die Dame reinigt und ich habe sie nicht rauswerfen wollen. Sie geben mir recht, ich bin wirklich on air. Freue mich, Sie hier heute kennengelernt zu haben. Und noch viel mehr freue ich mich über die... heute nicht putzen, weil ich bin auf Sendung. Sie werden gehört von ganz Graz. Ja, also nicht putzen. Mein Wunsch für Sie, sehr verehrte Damen und Herren, damit Avant Jazz auf Radio Helsinki so stattfindet wie seit vielen, vielen Jahren. Nicht putzen, musste ich, glaube ich, erstmalig sagen, beziehungsweise diese Worte live verwenden. Mein Name ist Roman Kohler, die Sendung heißt Avant Jazz. Sie wissen, dass ich mich heute und ganz besonders am kommenden Sonntag dem Festival im Nickelsdorf verschreiben wollte, aus purem Verantwortungsgefühl gegenüber der Musik, die sich diese Sendung verpflichtet fühlt, am 24. Juli, am 25. Juli und am 26. Juli gedenken wir Hans Falb. Mehr muss ich Ihnen dazu nicht sagen, sonst wird der Wortanteil wieder zu lang. Aber eines darf ich Ihnen sagen, heute in einer Woche am Sonntag, dem 19. Juli, wird der Bruder von Hans Falb in die Sendung.

zugeschaltet und nur keine Angst, ich habe sehr viel telefoniert und mich erfolgreich darum bemüht, dass das Finalspiel dieser Fußball-Weltmeisterschaft, dieses Spiel, das im ORF auch übertragen wird aus New Jersey, dass dieses Finalspiel erst am kommenden Sonntag um 21 Uhr stattfindet. Das heißt, ich danke Trump und Konsorten für die Rücksichtnahme auf die Sendezeit von Avant Jazz, 20 bis 21 Uhr. Hören Sie dieses Special zum Festival in Nickelsdorf und ab 21 Uhr machen Sie ganz einfach, was Sie wollen, so wie ich das jetzt mache, so wie ich das gelernt habe oder lernen wollte oder handhaben wollte vor 27 Jahren, habe ich Ihnen jetzt einen, ja, was soll ich Ihnen sagen, also etwas ganz Besonderes auf den Plattenteller gelegt. Hören Sie zu.

Nein, das ist nicht der Applaus aus dem Gasthaus Falb in Nickelsdorf, den zumindest für die Aufführungen dieses Kalenderjahres, diesen Applaus erleben Sie erst beim übernächsten Wochenende. Für den Fall, dass Sie verspätet zugeschaltet haben, am kommenden Sonntag gibt es ein Special zu diesem Tribute to Hans Falb Festival, das in seiner 46. Ausgabe vom Freitag, den 24. Juli, bis einschließlich Sonntag, den 26. Juli, über die Bühne gehen wird. Ja, was Sie vorhin gehört haben, das war die Dame, die das Live-Studio aufräumen wollte. Die

Saxophon, haben Sie das gehört? Sonny Rollins am Tenorsaxophon in einem Live-Konzert, das 1962 im Village Gate mitgeschnitten wurde. Und dieser Abend, diese Aufnahme war die erste, die Sonny Rollins mit Don Cherry, den Sie am Kornett hörten, hier eingespielt hat. Don Cherry, ein legendärer Trompeter. Sie bzw. Ihre Väter bzw. Ihre Großväter. Ich jedenfalls habe ihm seinerzeit schon zu Beginn der 80er Jahre beim damaligen Jazz Festival in Wiesen erleben dürfen. Hier, jetzt und heute Sonny Rollins mit Don Cherry in einem klavierlosen Quartettformat mit Bob Granshaw am Bass und Billy Higgins, auch einer, den Sie bzw. die von mir zitierten Väter, Großväter, Tanten und sonstige Anverwandten ja kennen. Er war auch öfter in Graz im Rahmen der Reihe Jazz Live zu hören. Die Aufnahme ist eine ganz besondere. Es gab nämlich eine Box zu diesen Konzerten, die 1962 im Village Gate mitgeschnitten wurden. Eine Box mit 6 Tonträgern und ich habe hier ganz einfach irgendeine gewählt, nämlich das erste Stück auf der ersten CD und den Titel werden Sie vielleicht erkannt haben, Oleo. Und weil ich weiß, dass Sie ja oft mit, Partnerinnen mit nicht so guter musikalischer Hörerfahrungsbildung, ich hoffe, das Wort war jetzt noch irgendwie deutsch, dass Sie das oft ja gemeinsam hören. Die heutige Sendung habe ich diesen Einstieg gewählt, bevor ich mich dem Mann zuwende, den ich ganz zum Schluss der Sendung vom vorigen Sonntag für Sie auf den Plattenteller gelegt habe. Dazu gab es eine Beschwerde, von der ich Ihnen nacherzähle, aber jetzt hören wir noch einmal rein in das Live-Konzert im Village Gate in New York 1962, das dort bestritten haben Billy Higgins am Schlagzeug, Bob Granshaw am Bass, Don Cherry an der Trompete und Sonny Rollins am Tenorsaxophon. Ja, das Konzert war im Übrigen, das Konzert aus 1962 war im Übrigen genau an den Tagen, an denen das Tribute to Hans Falb Festival die Konfrontationen 2026 im burgenländischen Nickelsdorf über die Bühne gehen werden. Aber den Termin, den haben Sie ja, hoffe ich, zumindest bereits in Ihrem Kalender stehen. Und wenn nicht, dann bitte machen Sie das jetzt beim folgenden Stück.

Wohlgemerkt, wir schreiben den Juli 1962. Live at the Village Gate in New York. Billy Higgins am Schlagzeug, Bob Granshaw am Bass, Don Cherry an der Trompete und Sonny Rollins am Tenorsaxophon. Sehr verehrte Damen und Herren, ich habe mich verzettelt. Sie wissen, dass ich mich seit über einem Vierteljahrhundert fast jeden Sonntag verzettele, aber ich weiß, Ihnen geht es um die Musik und mir letztendlich auch, dass ich so gern und manchmal zu viel rede, hat ausschließlich mit Ihnen zu tun, meine lieben Zuhörerinnen und Zuhörer. Das letzte Stück werde ich wieder nicht ausspielen können. Es ist meinem Lieblingssaxophonisten gewidmet. Naja, das letzte Stück gewidmet. In Wirklichkeit ist die ganze Sendung den Nickelsdorfer Konfrontationen gewidmet. Sie wissen das Datum, es steht in Ihrem Kalender. Wenn Sie es nicht wissen, schauen Sie nach, beziehungsweise geben Sie ein im Internet Konfrontationen Nickelsdorf oder Jazzgalerie Nickelsdorf 2026. Sie finden dieses einzigartige Programm, so wie Sie jetzt meinen Saxophonisten hören, der ein Solokonzert 1986 bei den Konfrontationen gegeben hat. Und seitdem bin ich ihm, naja, spätestens Anfang der 70er Jahre auf Sackville oder Mitte der 70er Jahre, das waren die Musikstücke, die mich süchtig gemacht haben. Und natürlich auch seine Aufnahmen mit dem Arthur Soul of Chicago, als die Herren in Paris weilten und so weiter und so fort, erschienen auf Nessa Records. Early Recordings, fällt mir jetzt ein, steht alles bei mir zu Hause. Wenn Sie sich das wünschen, dann schreiben Sie mir bitte. Aber jetzt den Soloauftritt meines Mannes, Ihres Saxophonisten, Roscoe Mitchell spielt für Sie. Ich wünsche Ihnen noch einen schönen Abend und freue mich auf Sie. Ich freue mich auf Sie, wenn Sie am kommenden Sonntag um 20 Uhr wieder live mit dabei sind.

0: Ich höre mich nicht.
1: Du Wolfram.
0: Ich höre mich.
1: Wolfram.
0: Ich höre mich nicht.
1: Bitte? Du, was reißt du da für Blütenblätter ab?
0: Ich mache den Soundcheck, den
1: Ach so.
0: Floralen Soundcheck. Ich höre mich nicht.
1: Aber das geht ja anders, oder?
0: Wie geht das?
1: Also sie liebt mich nicht, oder?
0: Ich höre das mal, jetzt habe ich das verwechselt.
1: Willkommen, liebe Hörerinnen und Hörer, wieder zu einer unglaublichen Programmvielfalt. Das gibt es nur in Radio Helsinki. Und Servus Wolfram.
0: Servus Erich.
1: Okay, aber das ist aber lustig, dass du da wirklich eine echte Blume, aber es ist normal ein Gänseblümchen. Ich kenne es mit Gänseblümchen.
0: Gänseblümchen oder Margariten.
1: Margariten? Aber das ist ja weder, das ist ja nur grün.
0: Ich habe heute die Minze aus der Not. Aus der Not eine Minze machen oder aus der Minze eine Not machen, oder? Wie sagt man da? Ist egal.
1: Keine Ahnung. Aber aus der Tugend eine Not machen?
0: Genau.
1: Oder umgekehrt? Aus der Not eine Tugend, oder? Wir verwechseln alles.
0: Wir verwechseln den Soundcheck mit Text, mit dem Liebestext.
1: Alter, ich habe auch zwei Schüttelräume mitgebracht, dazu später.
0: Wir schütteln automatisch.
1: Aber wir haben heute Interessantes mit, gell? Und das werden wir dann machen. Aber erklär noch, das ist interessant, diese Pflanze da.
0: Ja, sie wächst in unserem Garten, in unserem Radiogarten. Das Radio ist nicht nur eine Ansammlung von Wellen. Ja. Nach von Pflanzen und Blüten.
1: Du, das riecht bis da, er sagt da was von deinem Mikrofon zu meinem.
0: Radio riecht mal was.
1: Ja, echt. Und das ist, was ist das? Eine Minze?
0: Das ist eine, vielleicht sogar vulgäre Minze, aber hervorragenden Geruch.
1: Bitte, und das im Hof vom Radio Helsinki? Ich meine, da soll einer sagen, das Radio Helsinki ist nicht unglaublich, oder?
0: Unglaublich.
1: Unglaublich. Frag mal den ORF in Wien, ob die im Hof eine Minze haben. Wahrscheinlich auch, oder? Wissen wir nicht.
0: Mag sein.
1: Mag sein.
0: Ja.
1: Willkommen in Pythagoras.
0: Wir wollen nicht alles abbrechen.

0: Ja, hasch, hasch war das von der Tony Childs. Jetzt haben wir natürlich die Frage, wo fangen wir an mit unserem ganzen Themen, Rucksacksthemen? Also ich hätte mit von der letzten Woche, meiner Musikwoche in Jonsbach wieder mal Klangimpressionen.
1: Das ja, würde ich sagen, Erich, wir beginnen mit deinen Live-Berichten. Aus dieser Zeit, das ist immer das Interessanteste, oder?
0: Ja, und die ruhigeren Sachen ein bisschen später. Also zuerst einmal den Dampf ordentlich ausgelassen, oder?
1: Genau, zuerst den Dampf und dann die dampflose Kost.
0: Genau, also ein paar Impressionen aus der letzten Woche, Musikwoche in Jonsbach.

0: unglaubliche Bläser, kann man nur sagen.
1: Ja.
0: Und ich weiß, so fein war gleich das Trio noch einmal, weil die haben, das ist am Platz vom Wirten.
1: Vielleicht sollen wir ein bisschen beschreiben, wo dieses Jonspass liegt. Das kennt nicht jeder. Das ist ein unglaublich beschaulicher, kräftiger Ort. Man spricht heute so gern von Kraftplätzen. Ne? Und das ist, glaube ich, ein wirklicher Kraftplatz, ohne es zu wissen. Ne? Und da ist der Kölbelwirt in dem Jonsbachgraben. Das ist so ein Seitental von
0: Gesäuse,
1: vom Gesäuse in der Nähe von Admont. Admont ist ein Begriff.
0: Genau,
1: Admont ist an den Berg, am Berge.
0: Und genau zwischen Admont und Hiflau ist eben die Abzweigung, und rechts rein geht es nach Jonsbach.
1: Und da gibt es einen Kölbelwirt, und der Kölbelwirt ist Mathematikprofessor in Stift Admont und Bürgermeister und Wirt in einer Person. Also eine sozusagen eine Dreieinigkeit. Und so entsprechend geht es da dazu. Ne? Da hat er einmal im Jahr diese große Veranstaltung der Musikantenwoche, und ich glaube, das ist sicher das größte Ereignis im ganzen Ort, das ganze Jahr über. Und da geht es ordentlich zu.
0: Und diese unglaubliche Musikdichte, und da sind 60, diesmal waren es zwischen 60 und 70 Teilnehmer.
1: Und die kommen ja wirklich von überall her, kann man sagen. Ne? Also
0: Österreich-Schweiz, sage ich mal, Wien.
1: Du hast auch ein Schweizer
0: war da. Schweizer war da. Ja.
1: Dann sicher auch aus Bayern manchmal, Südtirol und so. Also
0: aus Bayern.
1: Im weiteren Sinn aus dem deutschsprachigen Raum eigentlich kommen sie.
0: Mhm. Ja, und machen wir gleich noch weiter.
1: Ja.
0: Einfach weiter. Die Hörner waren diesmal einfach meine absoluten Favorites. Das sind so fein. Trompeten, Posaunen doch ein bisschen scharf standen auf diese, auf diese Lautstärke hin, aber die Hörner.
1: Hinten habe ich sie jetzt gehört, die Hörner.
0: Ja, sie kommen nicht nochmal.
1: Ja.

ab dieser Musikantenwoche darf jeder, der teilnimmt, natürlich jedes Instrument ausprobieren. Das ist

0: Aha, jetzt haben wir eine kurze Unterbrechung.
1: Macht nichts. Macht nichts. Wenn einer kein Horn hat, singt er einfach ein Horn.
0: Genau. Ne? Also diese Stelle, gell, das ist jetzt, das war ein Gesang dann zum Schluss, das war kein Horn.
1: Das ist halt dieses Aufnehmen auf Bänder, die reißen dann. Und dann.

0: Ja, das war so einmal ein Kurzausschnitt. Dann haben sie ja auch ganz was Interessantes, einen böhmischen Marsch haben sie da gespielt. Ja, es ist eine unglaubliche Dichte, also tagsüber singen, jodeln, Instrumenten, Kurse quasi, alles ohne Noten, kein einziger Notenständer, kein einziges Notenblatt. Mittagsruhe, das ist, braucht mehr, weil die Nacht geht durch. Also es gibt dann auch später eine Morgenimpression von 6 Uhr früh.
1: Zum Mittag kann man sich endlich von der Nacht vorher ein bisschen erholen, nachdem in der Früh aber da sein muss. Hm. Man muss.
0: Was auch sehr schön ist, total Jugend und Alter. Es ist von, sage ich mal, von 6 Jahren bis 80 alles vertreten. Und Tanz und Gespräch, alles sehr fröhlich. Es ist natürlich nicht nur Volksmusik, die dort zu hören ist, sondern es war zum Beispiel ein Teilnehmer. Ja. Der hat Wiener Lieder, denn seine Spezialität ist Wiener Lied. Und das klingt dann so beim Abschlussabend.

Und nicht so.

0: Ungefähr 60-65% habe ich gut verstanden. Weitere 20% mittelgut und so weiter. Aber ich glaube, dass man, wenn man dabei ist, ist das anders. Man kriegt viel über die Mimik mit und so. Das, so lernt man die Sprache auch als Kind. Man hat ja immer das Gesicht der Mutter vor sich, die einem das beibringt. Aha. Übers Radio Wienerisch lernen, das nehmen wir uns gar nicht vor, genau, einen Wienerisch-Kurs zu geben, aber es ist eine unglaublich kreative Sprache, die Wienerische.
1: Aber
0: so. Warum bist du heute so? Seit wir dieses gläserne Mischpult haben, sehe ich ja bis zu den Beinen und dann bei dir. Das ist ja unglaublich. Du bist ja heute ganz bunt gekleidet. Grün und
1: rote Schuhe.
0: Blau und grüne Schuhe. Ja, das toll, ist, das gläserne Mischpult.
1: Das ist schon cool. Ja. Ich habe mir gedacht, das ist was Kräftiges. Kräftige Farben fürs Radio.
0: Ja, das die Buntheit der Ideen geht auch damit.
1: Ja, ein paar Bläser lassen wir noch. Das ist noch der Abschluss, die letzten Impressionen. Obwohl diese 6 Uhr morgens Improvisation müssen wir noch bringen, ja, von den Bläsern. Von den Bläsern, ich bin schon ganz
0: von den, schon etwas
1: vom Dampf umgewirbelt.
0: Von etwas müden Bassgeigern,
1: oder? Genau. Aber jetzt nochmal kurz die Bläser. Aus Jonsbach. Ja, ja.

0: was unglaublich schwer ist. Na, den Nachschlag spielen, bei dem Tempo Nachschlag spielen. Das ist Wahnsinn. Ja. Ich fall immer in den Pass rein. Das ist Wahnsinn.
1: Aber du kannst helfen damit, indem du sozusagen den Hauptakzent mit dem Fuß machst.
0: Da. Ja, genau. Das ist cool. Die Posaune nämlich immer Nachschlag, gell? Genau.
1: Du kannst so schwindeln, ne? Nur den Nachschlag in der freien Natur, sozusagen im luftleeren Raum, ist schwer, aber du musst mit dem Fuß am Boden bleiben, auf 1 und dann schlagst du nach.
0: Da. Cool. Ja, und jetzt werden wir leise in diesem Morgen Improvisation gehen, oder?
1: Das ist so. Genau.
0: Das ist nämlich ganz interessant, da haben vier Kontrabässe haben sie da zusammen formiert. Und das klingt dann folgendermaßen.

0: es?
1: 3/4 Grad. Und es klingt wie?
0: Es klingt wie unser geschätzter Kollege, der gerade vorbeigekommen ist. Das klingt, als würden Philosophen Fußball spielen. Der eine kannte zum Beispiel um Lichtenberg mit dem viel zu kurzen Beinen. Den Ball nur an Himmeln in Garnier erreichen. Nie im Ballbesitz.

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3: Uiuiui, ein bisschen haben wir immer noch da, gell?
4: Wahnsinn. Ja, es ist, ich habe am Nachmittag gesehen, in der Mur, es steigt und steigt und steigt. Und jetzt haben wir es sogar schon erinnern da. So konnektiv. Gott sei Dank habe ich die Gummistiefel an.
3: Echte Helsinki.
4: Seit Tagen.
3: Finnische Gummistiefel.
4: Ja, seit Tagen.
3: Wie hast du gesagt, wie du reingekommen bist heute? Und das Wasser gesehen hast, Wolfgang? Oh, H2.
4: H2 statt H2O. Und ich war ganz verwundert, dass es nur zwei H sind bei so viel Wasser. Nur zwei H pro O.

0: Das ist war eigentlich Gewitter letzte Woche. Gewitter letzte Woche in Graz, weil in Jonsbach hat es schon ordentlich gescheppert.
1: Ich kann dir Folgendes berichten. Also am Mittwochabend hat es so geschüttet, dass bei uns in der Griesgasse, also ein paar Häuser weiter, das Wasser im Hof gestiegen ist. Mhm. Das heißt, der Boden muss übersättigt gewesen sein, der Kanal verstopft bereits, dass nämlich abgeflossen ist und das ist richtig im Strömen dann beim Haustor herausgeronnen aus dem Hof und gleichzeitig aber gestiegen. Mhm. Und gestern habe ich in der Zeitung gelesen, das hast du vielleicht überlesen, wenn du noch einer da warst, dass in Graz Katastrophenalarm war. In St. Peter sind Keller überflutet gewesen und Kellerwohnungen Meter hoch unter Wasser gestanden. Mhm. Und da sind wir ja noch gut dran, da mit unserem Knöchel tiefen Wasser erinnern. Ne? Das ist ja richtig ein Vergnügen, nicht die Füße im kalten Wasser zu haben.
0: Ja, der Regen kann schon was anrichten. Aber was auch was anrichten kann, ist zum Beispiel ein knarrender Klavierdeckel.
1: Live-Bericht aus dem Stephaninsaal.
0: Alfred Brendl, bitte.
1: Alfred Brendl. Und das ist das Glück, dass wir eben hier und da solche Mitschnitte machen. Wir machen solche Live-Mitschnitte nicht im Parlament, sondern auch im Stephaninsaal. Und da hat sich Folgendes zugetragen. Da ist mitten im Konzert ein Mechaniker, ein Klavierdeckelmechaniker
0: gekommen.
1: Und hat anstelle vor dem Konzert oder nach dem Konzert, mitten im Konzert, den Klavierdeckel repariert, nicht den knarrenden.
0: Die Geschichte war ja, der Brendl hat gespielt nicht, und hat dann bemerkt, dass eigentlich der Klavierdeckel so knarrt. Und dann hat er halt, die Techniker hinten haben die scheinbar den Klavierexperten.
1: Den Klavierdeckel-Notdienst gerufen.
0: Genau. Und wir sind da drin gesessen, das ist ja das Argument. Wir sitzen gerade im Stephaninsaal, wo sich
1: die erleben das mit.
0: Das ist unglaublich.
1: Also, liebe Hörer, aber bitte Aufmerksamkeit.
0: Jetzt. Aufmerksam zuhören, was sich dazu getragen hat. Da kommt schon der Techniker, gell?
1: Mitten in unserer Erststelle stellt er dann den Koffer ab.
0: Und der Brendl hat sich aber nicht stören lassen, gell?
1: Ja, er kann ja auch nicht. Er ist ja irgendwie... Ne? Was soll er tun?
0: Da stellt jetzt den Koffer hin. Jetzt macht das der Werkzeug aus.
1: Unglaublich.
0: Aber flüssig ist das trotzdem abgelaufen, gell?
1: Er hat das ja eh relativ diszipliniert gemacht. Wahrscheinlich macht er das öfter.
0: Jetzt ist er oben auf der Bühne. Setzt er sich zurück. Jetzt kommt das. Man beachtet das Klavierdeckel, glaube ich. Ich meine, da versteht den Brendl, so kann man nicht spielen, jetzt haben wir Klavierdeckel.

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0: bisschen wie Teppichklopfen.
1: Ja, ich mach das immer zu dieser Musik, weil ich nütze einfach diese Gelegenheit. Die Musik deckt sozusagen das Klopfen ab.

0: Sigur Rós in Ehren, da darf man einfach das nicht sagen, das ist wie Teppichklopfen, weil Sigur Rós ist einfach, einfach Traum. Genau, und da meldet sich schon wer im Hintergrund. Hast du den gehört, Wolfgang?
1: Ja, das ist unser Kollege, den ich in Paris getroffen habe und gefragt habe, ob er auch Radio Helsinki kennt.
0: Und den hören wir uns jetzt an. Diesen lieben, eigentlich Radiokollegen, muss man fast sagen, gell?
1: Claude Mendel.
2: Do you know Radio Helsinki in Paris?
3: Of course. It's well known throughout the world. I mean, in Australia as well. You know, we talk about Helsinki radio station in Graz. Everybody knows how wonderful you are. It's a minority, an ethnic minority. And as I myself work for Radio 2EA, 45 languages.
2: Thank you very much.
3: Well, it's a pleasure.
1: Ja, das war unser Kollege, der für ein australisches Radio arbeitet und kürzlich auch in Graz war und den ich dann kurz darauf in Paris getroffen habe und der mir dieses kurze Statement gegeben hat.
0: Und die Vielsprachigkeit bringt uns dann nach der Nummer von Sigur Rós ins Jüdische Museum.
1: Jawohl.
0: Gleich nach Sigur Rós.

0: Ja, und wie du jetzt die Ohren gespitzt hast, Wolfen, so haben jetzt unsere 10.000 Zuhörer auch die Ohren gespitzt, glaube ich. Eben. Das war der Abschluss dieser ganz, ganz, ganz riesig genialen Nummer von Sigur Rós. Ja, waren wahrscheinlich so irgendwelche isländischen Eindrücke noch, ein bisschen Windpfeifen.
1: Wo er schon aus dem Studio hinausgeht und sich eines pfeift. Oder der Wind.
0: Oder der Wind. Und der Titel, das ist aber endlich ein Titel, der leicht auszusprechen ist. Bitte? Isländisch Festival. Das ist einmal endlich. Und nicht so wie Inimer Syngur Vitlai Syngur. Oder. Aber es sind drauf auf den Nummern drauf. Kann ich nur empfehlen.
1: Aber Vielsprachigkeit ist sonst nicht unsere Hürde.
0: Nicht wirklich. Und das bringt uns jetzt nach Berlin in das Jüdische Museum. Und ich muss mich da bitten. Also ich möchte mich. Müssen tue ich mich nicht. Müssen muss ich mich nicht.
1: Man könnte sich müssen möchten, oder?
0: Müssen möchten. Achso. Ja, es gibt noch zum Abschluss ein paar Schüttelreime, aber wenn wir sehen, ob es sich noch ausgeht in dieser Stunde. Nein, ich möchte mich bedanken beim Jüdischen Museum, weil ich da ja letztens beim Durchgehen durch dieses wirklich grandiose Museum so begeistert war von einer Station, dieser Hörstation bezüglich des Heinrich Heines. Und Heinrich Heine hatte dieses Gedicht von der Lorelei geschrieben. Und ich habe nur leider eine schlechte Aufnahme dort machen können, weil das war jetzt sehr viel Hintergrundgeräusch und man ist dort zwar in einem gemütlichen Sofa gesessen, in einem runden. Aber da haben wir gedacht, das wäre schön, wenn man das, ob das von einer Original-CD stammt. Und ich habe dem Jüdischen Museum eine E-Mail geschrieben. Und sie haben geantwortet, dass das eine, die haben das produziert, aber sie können mir gerne eine CD schicken. Und die hören wir uns jetzt an.
2: Ich weiß nicht, was soll es bedeuten, dass ich so traurig bin. Ein Märchen aus alten Zeiten, das kommt mir nicht aus dem Sinn.
3: Cool is the air in the twilight and quietly flows the Rhine. 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
4: Là-haut, des nymphes la plus belle, assises rêvent encore. 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
2: Ich weiß nicht, was soll es bedeuten, dass ich so traurig bin. Ein Märchen aus alten Zeiten, das kommt mir nicht aus dem Sinn. Die Luft ist kühl und es dunkelt und ruhig fließet der Rhein. Der Gipfel des Berges funkelt im Abendsonnenschein. Die schönste Jungfrau sitzet dort oben wunderbar. Ihr goldenes Geschmeide blitzet, sie kämmt ihr goldenes Haar. Sie kämmt es mit goldenem Kamme und singt ein Lied dabei. Das hat eine wundersame, gewaltige Melodie. Den Schiffer im kleinen Schiffe ergreift es mit wildem Weh. Er schaut nicht die Felsenriffe, er schaut nur hinauf in die Höhe. Ich glaube, die Wellen verschlingen am Ende Schiffer und Kahn. Und das hat mit ihrem Singen die Lorelei getan.

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0: Sigur Rós war jetzt noch zu hören.
1: Auch Kinder leisten wertvolle Beiträge.
0: In der Poesie.
1: In der Poesie.
0: In der Poesie zum Beispiel.
2: Danke für das Kompliment, 1000-mal zurückgeschenkt.
0: Soll einer sagen, die dichten nicht.
1: Genau.
0: Aber ich habe da einen Schüttelreim mitgebracht.
1: Hast du selbst geschüttelt oder war das schon so?
0: Der war schon geschüttelt. Nein, ich mag den. Den zweiten kann ich nicht bringen.
1: Den lassen wir.
0: Den lassen wir. Den ersten, der ist auch nicht gut. Lassen wir beide weg.
1: Lassen wir sie weg. Und bringen wir sie nur sozusagen indirekt ins Spiel. Jetzt kann jeder schütteln, was er zu schütteln hat. Also.
0: Obwohl, jetzt haben wir schon ein bisschen sehr kommerziell geworden, Wolfram. Weil auch die, was die kommerzielle Radios machen, das ja ständig ankündigen und nicht halten, oder? Ah, Entschuldigung.
1: Nein, das sind nicht kommerzielle Radios, das sind Politiker, du verwechselst es. Verwechselst es mit der hohen Politik.
0: Also, heute ist das Verwechslungsradio, gell? Ja, ja, man, Sigur Rós hätten wir noch. Immer, die sind immer gut.
1: Was tun sie da gerade?
0: Schwede Teppich.
1: Einer klopft und andere streicht oder was? Streich und klopft.
0: Apropos, wir wissen nochmal, ich bin heute angesprochen worden, bitte.
1: Ja?
0: Von wem stammt diese geniale Signation? Was das jetzt schwimmen wir mal unser Signation. Warte, ich tue mal Pause.
1: Genau.
0: Ich mache nochmal die Sigur Rós, dann ein bisschen auf Pause. Wir müssen mal unser Signation spielen. Nur die reine.
1: Die nackte.
0: Die nackte.
1: Die nackte Version.
0: Die nackte Version?
1: Ja.
0: Das ist natürlich jetzt die Frage, da wird es sein, glaube ich. In unserem Bohr, das ist ja echt tief da, unser Archiv, da geht es ja hinunter. Genau. Viele fragen uns, wer schreibt solche Melodien? Und wer arrangiert bitte für
1: Posaune?
0: Das ist unglaublich.
1: Das ist einzigartig.
0: Und wo gibt es diese Nummer auf CD? Haben sie mich schon gefragt heute. Wirklich? Ist der Schmäh? Ich mein, wir machen viel Schmäh, aber das bin ich heute gefragt worden.
1: Ich danke dir dafür, für dieses indirekte Kompliment.
0: Danke für das Kompliment. Ja, vielleicht sollte man wirklich eine CD rausbringen mit nur einem Titel. Nur dieser, das reicht, oder?
1: 2 Minuten. Gereicht. Absolut genug.
0: Aber es ist wirklich, es ist so fein. Irgendwie auch für mich. Steckt alles drin in dieser Melodie?
1: Jetzt geht's auf eine andere Stufe.
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0: Natürlich gibt es dann die Version ohne Text, wenn jemand Finnisch nicht mag.
1: Genau.
0: Nur die Melodie.
1: Wenn jemand bei Finnisch schlecht wird, aber das glaube ich nicht.
0: Irgendwas wollte ich noch sagen, aber das ist mir jetzt entfallen. Aber es macht nichts.
1: Das macht nichts.
0: Wenn es wichtig ist, kommt es eh nochmal. So, ein bisschen noch Sigur Rós. In den letzten Minuten von Pythagoras.

0: Das ist halt Musik zum Abheben und Zurücklehnen. Oder Zurücklehnen und Abheben. Das ist halt alles die Reihenfolge. Komisch durcheinander. Ja, so ist es. Und letztens hat sich ja Folgendes zugetragen. Und das müssen wir heute unbedingt bringen. Unglaubliches nämlich.
1: Du, Wolfgang, was tust du da mit der Pinzette und bitte, tust du da, was ist denn das Sound? Was machst du mit dem?
2: Ja, ich bin jetzt da schon tagelang dabei, die Körner meines Sandhaufens zu zählen.
1: Du zählst Sandkörner, echt? Warum, Sandkörner. Warum tust du das?
2: Ich bin inspiriert durch eine Rede des Max Planck, der davon gesprochen hat, dass es sich hier wirklich um eine ungeheure Leistung handelt. Wenn jemand die Körner eines Sandhaufens zählt, das hat mich mächtig inspiriert.
3: Wenn man genau ermittelt hat, wie viele Körner irgendein Sandhaufen enthält, so ist das eine ungeheure Leistung. Aber man kann mit dieser Zahl nichts weiter anfangen, weil sie nur eine ganz spezielle Bedeutung besitzt.

0: ist jetzt 21.58 Uhr und 27 Sekunden. Diese Ziffern laufend auf der Uhr ist unglaublich.
1: Diese funkgesteuerten Uhren sind ernste Ermahnungen.
0: Ernst, ja. Jetzt sind wieder unsere, was und wie viel? 64.000 Millisekunden?
1: Oder Millisekunden? Weg wie nix.
0: Ja, wir werden uns wieder, nicht wir müssen, sondern wir werden uns wieder verabschieden.
1: Wir werden uns verabschieden und freuen uns auf den nächsten Sonntag. Ehrlich, es hat mir große Freude gemacht.
0: Sehr auch gut. Mir. Und wir verabschieden uns mit Sigur Rós und unserer beider Stimmen.
1: Unserer beider Stimmen und unserem klangvollen
0: Kompositionsdingchen, das noch kommen wird, ganz zum Ende.
1: Jawohl.
0: Und wir wünschen alles Gute.
1: Eine gute Nacht.
0: Eine gute Nacht.
1: Lassen Sie die Gummistiefel an.

0: Einen wunderschönen Sonntagabend, 22 Uhr, 2 Stunden vor Mitternacht. Das bedeutet wieder eine weitere Ausgabe. Die Sendung mit dem Fisch, heute mir gegenüber sitzend.
1: Ja, wieder der Matthias, einen wunderschönen guten Abend. Und gratuliere, lieber Romeo, zum ersten Platz wieder heute. Grot vernommen. Fantastisch.
0: Was du wieder alles vernimmst.
1: Ja, ich freue mich voll für dich, dass du das, trotz deiner Verletzung...
0: Ja, und trotz, wieder, dass ich da Radiosendung mache, ne?
1: Ja. Ja, direkt hergelaufen von Kärnten, glaube ich. Gell?
0: Nein, von Kärnten nicht umgelaufen, aber ja, von daheim umgegangen, schön gemütlich. Ist ja alles ausgegangen.
1: Ja, fantastisch. Ja. Nein, ich freue mich, dass du wieder so in Form bist.
0: Das jetzt geht es schon langsam wieder. Ja, die Zeiten sind noch nicht die ich mir vor der Verletzung gehabt habe, aber es wird wieder. Auf der Autobahn war es ziemlich, ja, beim Umfahren war es eh lässig und locker und leiwand, aber beim Heimfahren dann war dann doch etwas, wie soll ich sagen, in einem Tunnel ist ein Auto halt irgendwie nicht verunfallt, sondern ist einfach, ist nicht gefahren. Sagen wir so, der hat irgendeinen Defekt gehabt. Den haben sie dann abschleppen müssen, da haben wir schon mal gewartet und dann wird es ja einspurig zusammen nachher noch einmal und da war auch noch mal Wartezeit.
1: Wirklich?
0: Ja. Da haben sie einen Block abgefertigt. Ja, es ist der Urlaubszeit, gell? Es sind wieder der Urlaubsreiseverkehr. Aber du wirst das ja am besten wissen. Du bist ja permanent im Urlaub im Gegensatz zu mir. Urlaub, das Wort kenne ich nicht einmal. Geschweige denn, wie schreibt es mal? Aber du bist ja permanent im Urlaub. Ich meine, arbeitest du überhaupt? Oder bist du. Bist also, du bist, glaube ich, Pension, denke ich mal. Gell? Du, bist schon, du arbeitest überhaupt nicht.
1: Nein, ich halte mich da ein bisschen an den Ingenieur Breitfuß, was der nichts hackeln und viel verdienen.
0: Und das das stimmt nicht. Allerdings bei dir, ja. Bei mir ist umgekehrt viel hackeln und wenig verdienen. So in die Richtung.
1: Ja.
0: Gleicht sie wieder aus.
1: Gleicht sie wieder aus. Irgendwer muss ich was tun.
0: Irgendeiner muss ja schauen, dass ihr dann da draußen auf der Hängematte liegt.
1: So ist es.
0: Das bin ich. Ich sollte ihn. Eigentlich müssen sie mir die Füße küssen. So schaut es aus.
1: Im Vergleich zu dir werde ich gar keine Pension mehr haben. So schaut es aus.
0: Siehst du, das ist halt, ja, der Fluch der späten Geburt.
1: So ist es.
0: Oder kann man das so sagen?
1: Du nur ein Papier, nur ein Papier.
0: Du hast ja so viel versammelt, gell? Handmäßig, man jetzt so.
1: Na, ja, also, eh.
0: Die 70er und 80er Jahre live zu sehen.
1: Das stimmt tatsächlich. Ich wollte eh irgendwas fragen, vielleicht fällt es mir im Laufe der Sendung wieder ein.
0: Ui, aber ich sag gleich, nein.
1: Gestern voll spannend, ich habe eine Doku angeschaut, eine nigelnagelneue Doku über den Tod von Kurt Cobain. Voll spannend, also wirklich, wirklich spannend. Die Courtney Love hat damals 4 Tage vor seinem Tod einen Privatdetektiv engagiert, der quasi ihn suchen hätte sollen. Da ist es darum gegangen, dass sie damals in Scheidung lebend zumindest der Versuch da war, aber die Scheidung am Papier noch nicht verzogen wurde und da ist es um viel Geld gegangen. Und dieser Detektiv hat, nachdem Kurt Cobain dann gestorben war, quasi seinen Auftrag nicht mehr gehabt und hat aber die Tonbänder analog die ganzen Telefonate mit der Courtney Love aufgezeichnet und es ist jetzt veröffentlicht worden. Das ist eine verdammt spannende Doku, wo er mit seiner Beweislage davon ausgeht, dass dieser Tod quasi ihr anzulasten ist. Zumindest beauftragt und nicht von ihm selbst vollzogen wurde. Das ist eine extrem spannende Doku. Klingt ein bisschen nach Verschwörungstheorien. Der hat es ja über Jahrzehnte lang so Verschwörungstheorien gegeben. Und er hat aber wirklich über die Jahre lang, das hat ihn nicht in Ruhe lassen und er hat dann wirklich Gutachter beauftragt, weil er hatte wirklich, er war ja heroinabhängig und diese Dosis, die in ihm gefunden wurde, würde darauf abzielen, wenn du heroinabhängig bist und du hast Suizid vor, dass du die mit der Dosis umbringen willst, weil das ist keine reguläre Dosis, die du dir zuführst. Also das ist so das Hundertfache von einem hochabhängigen Heroinkonsumenten. Und das wäre nicht möglich gewesen. Und
0: er hat sich erschossen.
1: Tod, genau, und der Tod war aber er war intoxikiert. Also es wurde ganz viel Heroin in seinem Körper gefunden. Und er ist durch einen Kopfschuss mit einer Schrotflinte quasi getötet worden. Und dieses Gutachten gibt her, dass er mit dieser Dosis an Heroin nicht in der Lage gewesen wäre. Verdammt spannende Doku ist auf... Leider, aber ich will jetzt keine Werbung machen, auf a.prime zu sehen.
0: Aha, verstehe.
1: Und,
0: kann ich mir nicht anschauen.
1: Genau, aber jedenfalls...
0: Du musst da zahlen dafür, oder?
1: Ich zahle nicht dafür. Ich hatte das Glück, es über einen bezahlten Account zu sehen.
0: Aha, okay.
1: Und auf jeden Fall sehr empfehlenswert. Super Doku und Originalaufnahmen von diesen Telefonaten von Courtney Love. Unter anderem auch teilweise nachgespielt von Schauspielerinnen, wie diese Gespräche abgelaufen sind und dann immer wieder Originaleinlagen von diesem engagierten Detektiv, der ihn finden hätte sollen und der dann halt auch quasi weiter recherchiert hat über die Jahre und dann jetzt nach Jahrzehnten den Safe ausgepackt hat und da sind wirklich ganz viele Tonbänder gebunkert und gelagert gewesen und die sind jetzt veröffentlicht worden. Mit toxikologischen Gutachten, psychiatrischen Gutachten und von Gutachtern, die quasi diesen Fall nachrekonstruiert haben. Und ob jetzt und wie jetzt was passiert, das ist jetzt die Frage, weil Mord verjährt ja nicht, ob da jetzt eine Anklage stattfindet gegenüber der Courtney Love, weil es sehr viele Beweismittel gibt, die dafür sprechen, dass sie ihre Hände dort definitiv im Spiel hatte.
0: Spannend, weil ich kenne mich Biografie kann man ja nicht nennen, aber von das Buch Nirvana. Das ist ein super Buch, da geht es eben um Seattle
1: genau.
0: In den 80er und 90er Jahren, Mudhoney und andere Bands und die ganzen Riot Girl Bewegung, wo der Kurt die auch unterstützt hat mit L7 und vielen anderen Bands und Hole. Und ja, da wird es halt noch Selbstmord dargestellt, weil das Buch wurde irgendwann bald nach seinem Tod geschrieben und ausgebracht.
1: Voll spannend, dass du diese ganzen Personen gerade meinst, die kommen nämlich in dieser Doku vor. Das sind wirklich Freunde aus seinem nahen Umfeld, die Person, die zuletzt mit ihm noch unterwegs war und die auch diese Schrotflinte gekauft hat, weil er hat keine mehr besitzen dürfen. Jetzt hat dieser Freund diese Flinte gekauft und auf seinen Namen mit Waffenschein und er hat sie zu Hause gelagert.
0: In Amerika darfst du keine Waffen besitzen? Was ist denn das für eine Regel?
1: Weil er damals schon mehrfache Entwöhnungsgeschichten gehabt hat und suizidgefährdet war. Daher hat er zu diesem Zeitpunkt keine besitzen
0: sie
1: dürfen.
0: Sie auch nicht, das ist in Amerika gar nicht möglich, dass du keine Waffen kriegst.
1: Voll spannend. Im Falle, dass man diese Doku irgendwie anderswertig konsumieren kann, vielleicht auf YouTube oder irgendwo anders, definitiv empfohlen und echt spannend. Ich bin gespannt, was da jetzt da rauskommt. Ob da jetzt eine Anklage gegeben wird. Das ist jetzt ganz eine frische Doku, die jetzt gerade rausgekommen ist. Also die gibt es noch nicht so lange, ein paar Tage, Wochen vielleicht. Und echt spannend, weil diese Verschwörungstheorien, die hat es ja ganz lang gegeben, da habe ich ja über die Jahre immer wieder so Infos kriegt. Das wäre nicht möglich gewesen mit der Dosis, der hat, dass er die Puffen halt nicht kennen. Das waren halt so Blabla-Aussagen, aber keine handfesten. Und das Spannende ist, dass dort halt auch Gutachter sprechen, die das alles noch konstruierten und eben diese ganzen bekannten Namen von Mudhoney und andere Grunge-Bands und die Seattle-Szene kommt da, also aus der Musikproduktion der ehemalige Manager und so weiter und so fort.
0: Sub Pop, ne?
1: Genau.
0: Das Label.
1: Ja. Auf jeden Fall, falls es jemanden interessiert, Zeitreise zu machen. Und genau, das Spannende war nämlich, Nirvana war schon auf EU-Tour mit einem anderen Namen. Nirvana hatte, bis sie Nirvana waren, kommt in dieser Doku war, das habe ich gar nicht gewusst, vier andere Namen.
0: Sie an.
1: Die haben ganz andere Namen gehabt und der Ursprungsschlagzeuger, noch der vor der Injusticide, die Injusticide war ja schon der Nirvana, da hat es einen anderen Schlagzeuger gegeben, der spricht auch weit vor Dave Grohl noch. Und,
0: ja, Dave Grohl war erst bei der Nevermind dabei.
1: Der war erst bei der Nevermind, genau, aber bei den Injusticide und bei der Bleach war auch noch ein anderer, genau. Und dann war
0: ich. Ja, wir haben sie ja live damals gesehen in den 80er Jahren und da war noch nicht der Grohl dabei, sondern war der Originalschlagzeuger noch dabei.
1: Da waren sie mit der Bleach unterwegs, das da war waren 89.
0: Sie mit der Bleach, genau.
1: Und das war im Café
0: B.
1: Ja,
0: und der Capo haben sie gespielt im U4.
1: Genau, die Capo hat da sogar noch einen Videomitschnitt.
0: Es gibt auf YouTube einen Videomitschnitt zu sehen von der Show, ja, kann man sich anschauen.
1: Da gibt es auch dieses geil. Tour-Tagebuch, weil da waren sie in Österreich, in Graz, in Linz und in Salzburg. Wien. Nein, sie waren nicht in Wien, sie waren in Salzburg.
0: Na, U4 gibt es ja Plakat.
1: Von dieser Tour, 89?
0: Ja, die waren nachher nicht mehr auf Tour. Dann waren es nur mehr große Hallen. Dann, die waren
1: ja, das weiß ich. Das war diese kleine mit ganz wenigen Besucherinnen und ein Jahr später ist dann explodiert.
0: So ist es, ja.
1: Okay, wenn du da ein Plakat hast, dann glaube ich.
0: Ich habe es nicht, aber es gibt Plakate im Internet.
1: Okay, ich habe nämlich dieses Tour-Routing gesehen.
0: Okay.
1: Und ich bin mir nicht sicher, ob das 89 war. Ich weiß, dass in diesem Jahr
0: Vielleicht haben sie das dann umverlegt auf Wien, weil ich kann mir nicht so vorspielen, dass in Salzburg gespielt hat. Wo hätten die spielen sollen in Salzburg?
1: Ich kann es dann nachher aussuchen, ja. Aber ich habe da ein...
0: Ja, zum ersten Mal, weil es gibt ja sogar auf Plotten einen Live-Mitschnitt von einem Konzert im U4 mit Nirvana.
1: Du, das ist gut möglich. Ich kann dir nur sagen, was ich gesehen ja. habe, wie ich recherchiert habe, und das war in diesem Jahr, war Graz, Linz, Salzburg, genau. Meiner... Erinnerung noch, es kann auch sein, dass ich mich irre, ich würde jetzt auch keine Fake News verstrahlen, ja, aber ich bin mir ziemlich sicher, dass in dieser Tour...
0: Okay, die waren ja nur einmal auf Tour und dann waren sie ja nur mehr auf Tour, weil sie schon riesig waren und dann hast du es ja nicht mehr in kleinen Clubs gesehen. Das war eben...
1: Daher habe ich ja gesagt, es in dieser Doku kommt auch vor, dass sie schon unterwegs waren, noch nicht als Nirvana.
0: Ja, eben, kann sein, weiß ich nicht, mit Nirvana habe ich mich nicht so auseinandergesetzt. Weil mir die Band nicht unbedingt so gefallen hat. Mir hat die Dead besser gefallen auf der Tour. Und ja, meine Freundin war der Nirvana-Fan quasi von der Bleach. Und die hat ja diese 7 Inch gehabt, die erste gleiche Ferne, und dann die Bleach gekauft und ist im Kuh auch gespielt worden, die Bleach auf und an. Aber ich war dann doch mehr Dead. Und da war ich klar.
1: Es war noch recht lustig, weil auf der Bleach stehen ja die Namen der Bandmitglieder bewusst falsch geschrieben oben.
0: Ah.
1: Müssen wir noch schauen, aber die Namen der damaligen Mitglieder, die sind mit Absicht falsch geschrieben.
0: Okay, fein.
1: Ja. Ja, Punkrock.
0: Punkrock, ja, der Crunch oder wie auch immer. Nein, das ja, war damals
1: halt auch so. Voll spannend, die Melvins kommen auch vor in der Doku, weil ja die Melvins der Grund waren für den Kurtl, dass er diese Band gründet, weil er Melvins gesehen hat und war so inspiriert von denen.
0: Ja.
1: Und,
0: Melvins, sehr, großartige Band.
1: Absolut.
0: Der Bass.
1: King Buzo.
0: Genau.
1: Ja, auf jeden Fall empfohlen, wer da einen kleinen Ausflug in die 90er machen möchte.
0: Ja, wenn man das hat. Ich hab's ja nicht.
1: Ja, ja. Vielleicht gibt es es auch irgendwie anders. Es war ja bei dieser Schleimkeim-Doku genauso. Habe ich ewig lange nicht sehen können. Auf YouTube müsste man zahlen. Und
0: du musst da zahlen?
1: Auf YouTube musst du zahlen, dass du das siehst. Ja.
0: Wirklich?
1: Die ganze Schleimkeim-Doku.
0: Das ist auch neu, oder?
1: Und der Schleimkeim-Doku-Film ist ja anfangs wirklich nur zu bestimmten Terminen in bestimmten Kinos gezeigt worden. Da habe ich sogar mal die Idee gehabt, nach Deutschland zu fahren, um das zu sehen. Und dann sagt der Tom für die Frau zu mir, er hat das auf DVD geschenkt gekriegt zum Geburtstag. Und sage ich, willst du mich verarschen? Und dann hat
0: er gesagt,
1: dann habe ich mir gedacht, aha, ja, sag mir das einmal. Und dann hat er tatsächlich diese DVD gekriegt.
0: Und am Ladentisch wahrscheinlich. Ganz viel Schmerzgeld. Ja. Ich möchte nicht wissen, was der machen hat müssen dafür. Ja. Ist doch deppert. Ja. Na, da tun sie jetzt wieder an. Abgründe auf, da, ja.
1: Was weiß man?
0: Was macht man da alles für ein Schleimkeim-DVD? Ich weiß es nicht.
1: Ja, ich wäre sogar, da sind wir wieder beim Urlaub, ich wäre sogar nach Deutschland gefahren.
0: Ja, wenn man die Zeit dafür hat, das Geld dafür, da keine Frage, sicherlich. Bei mir reicht es höchstens bis Fernizowi.
1: Ja.
0: Und dann warst du es schon wieder.
1: Du laufst zum nächsten
0: Tag. Da kann ich runterlaufen nach Fernitz, mir das Zelt vor der Kirche aufstellen im Park, weil da kann ich gerade noch zelteln, das kann ich mir gerade noch leisten. Und mir muss aber dann schon am nächsten Tag wieder heim, weil das geht sie finanziell nicht aus.
1: So ist es. Ja. Gut, ja, dann starten wir mit der ersten Musik heute.
0: Aha, echt, jetzt schon?
1: wie du magst. Wir trotschen erst 14 Minuten.
0: Das ist ja keine Zeit, bitte. Mit dem HZ braucht es meistens eine Stunde, bis die erste Nummer anruht. Weißt, wir rollen jetzt dahin. Wir spielen nicht die Rolling Stones, keine Angst. Der wurde jetzt eine neue Platte rausgebracht haben, glaube ich.
1: Ja.
0: Was ich gelesen habe.
1: Und die Barbara. Freut mich voll. Das ist wirklich ein gutes Scheim.
0: Ich habe die auch noch nicht mehr angehört. Ich habe gesagt, ich werde mir das irgendwann einmal anhören, aber ich habe noch keine Zeit dazu gehabt. Wie gesagt, ich muss das verarbeiten.
1: Ja.
0: Ich habe nicht einmal Zeit zum Musik hören mehr. Ich komme zu gar nichts mehr. Ich schiebe schon alles auf die Pension, dann kann ich der Levi die Pension nehmen, weil ich schon früher sterbe.
1: Weißt du, ne, eben, weil du so viel tust, schau ein bisschen auf deine Pumpen an.
0: Genau,
1: sonst hast du nichts davon von der Pension.
0: Muss ich schauen, ja. Ja, zu einer französischen Band aus den 80ern, haben sich 1981 gegründet, aus Rouen sind sie. Verdun, der Name der Band, und um 1985 eine 12 Inch herausgebracht, also eine Mini-LP, weil es sind nur insgesamt 4 Nummern drauf, auf 45 abspielbar Smash the Age Blocks, der Name der LP, und ich spiele Block Age, oder weiß nicht, wie man das französisch ausspricht, das H. Du bist der Franzose.
1: Ich bin kein Franzose.
0: Ja,
1: in Griechenland Urmann hat mich wer gefragt, are you Italian?
0: Sag ich da ja. Franzose, Italien, international. Ne? Gut, viel Spaß mit Verdun.

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0: Verdun aus Rhône mit dem Titel Block A.
1: Genau, anscheinend wird das H aus A. als A betont. Wir haben jetzt gerade darüber gerätselt, ob das was mit dem Holocaust zu tun hat.
0: Aber ich schätze fast einmal,
1: ja,
0: dass es in die Richtung gehen muss. Smash the Block.
1: Sehr, geht sehr unter die Haut. Lange Nummer, taugt mir voll. Ja. Und für 85 aufgenommen, fantastische Aufnahme.
0: Ja, großartiger Postlauf, finde ich auch.
1: Absolut.
0: Also der fährt ziemlich rein.
1: Weil wir ja vorher von der Zeit geredet haben, du hast mir ein bisschen mehr Lebenszeit voraus, das würde mich jetzt wirklich interessieren. Hast du damals, 79, 80, hast du dich da mit Medien und mit weltpolitischen Entwicklungen so in der Zeitung und so irgendwas auseinandergesetzt?
0: Ja, sicher, laufend.
1: Das heißt, du hast das mitgekriegt damals, 79, 80, wie, ich glaube, es war ein bisschen später, der offizielle Tod vom Lagerarzt von Auschwitz, der Mengele, der ist 79 ja gestorben, aber die, also wie sie dann festgestellt haben, aber ich glaube 82 oder 83 oder 85 haben sie es dann aufgehört, ihn wirklich zu suchen, weil sie dann wirklich festgestellt haben, dass er das ist, der 79 verstorben ist, weil er war ja auch in der Zwischenzeit in Deutschland und da gibt es ja diesen Sohn, gibt es noch, der ist ja wirklich dann mit dem zweiten Pass
0: eingereist,
1: der hat dann wirklich in Argentinien gesagt, er ist nicht dieser Name, den er angenommen hat, und es war überhaupt kein Problem, dass der seinen richtigen Pass gekriegt hat. Hast du das, ist das damals dann, also Simon Wiesenthal war ja ganz,
0: es war schon damals auch in den Medien drinnen, dass der dann auf einmal in Deutschland war spannend. Und wieder so zehn kennengelernt hat, überhaupt, genau. Dass der einreisen kann. Weil der ist ja gesucht worden.
1: Genau, der ist gesucht worden.
0: Wie du gesagt hast, vom
1: Simon Wiesenthal.
0: Simon Wiesenthal.
1: Fritz Bauer ist ja leider schon früher verstorben, der war bei den Frankfurter Auschwitz-Prozessen noch beteiligt.
0: Und der hat dann doch einige Nazis ausfindig machen können.
1: Genau.
0: Vor allem in Südamerika.
1: Ja, genau, ganz
0: Argentinien
1: viele.
0: Argentinien war halt ein Fluchtsland für die Nazis.
1: Und dieser eine, der Klaus Barbie, der ja dann auch in Frankreich dann verurteilt wurde, in den 90ern, Klaus Barbie war ja auch ganz lange in Argentinien und der ist ja von der, was den Politiker in Deutschland geohrfeigt hat. Die lebt ja noch. Die wesentlich dazu beigetragen hat mit Simon Wiesenthal, dass Klaus Barbie ausgeliefert wurde. Der hat sich ja ganz lange mit Eichmann und so getroffen und Eichmann ist ausgeliefert worden und Barbie ist ja dann geflohen von Argentinien und der ist dann aber von der die Cepe war beim NSU und die hat eine ähnliche,
0: okay.
1: die den Politiker geohrfeigt hat.
0: Sehe ich nicht. Das sagt mir jetzt so gar nichts.
1: Finde ich noch einer außer. Okay.
0: Ja, genau.
1: Jedenfalls, aber du hast das damals in den Zeitungen sehr wohl
0: das mitgehört. Das war Thema damals, ja.
1: Und du hast auch Titos Tod mitgekriegt.
0: Sicherlich, klar. Ich war ja oft in Jugoslawien unten und wir haben schon in der Schule gelernt, wenn ein Tito stirbt, wird das der Füllfelker Staat auseinanderbrechen und es wird zum Krieg kommen. Das habe ich damals in der Hauptschule gelernt, vom Geografielehrer. Aber der war der Geografielehrerin, die hat sich halt gut auskennt.
1: Okay.
0: In der Materie, die hat das schon vorausgesehen,
1: wirklich?
0: Dass es dann so weit kommen
1: Wahnsinn.
0: Wird, weil es einfach ein Völkerstaat ist und das Einzige, was sie zusammengehalten hat, war ein Tito eben.
1: Ja, ich weiß, ja, das ist unfassbar, dass der das damals schon vorausgesagt hat.
0: Ja.
1: Aber das heißt, ihr seid wirklich mit dieser Zeitgeschichte, hast du wirklich, unter Anführungszeichen, als Zeitzeuge, muss man jetzt so sagen, weil du das einfach das mitgekriegt hast. Du hast das damals dann wirklich...
0: Über die ganzen Tito-Briefmarken daheim.
1: Echt?
0: Jetzt nicht mehr. Aber ich habe so Postkarten, wenn es aus Jugoslawien aussieht, auf jeder Briefmarken war ein Tito. Ich glaube, es hat gar keine anderen Marken gegeben, außer ein Tito. Allgegenwärtig unten in Jugoslawien. Also, ja.
1: Org. Okay, aber das heißt, es ist sehr spannend, weil am 2. August gibt es ja einen Gast, was eingeladen wird in die Sendung, was wir schon geredet haben, wo es auch noch Punkrock-Bands aus dieser Jugoslawien Zeit gibt.
0: Genau.
1: Ich bin schon sehr gespannt.
0: Ich habe die Platten alle daheim, die er aufgenommen hat von den meisten Bands, weil die sind alle nachpresst worden auf Nirek. Records teilweise war da federführend in den Anfang der 2000er Jahre. Und die haben wir die damals gekauft beim der Höhni, hat die relativ gut vertrieben. Ich glaube, Plastic Bomb habe ich auch gekauft. Und bei anderen Kleinstleveln hat sie sich aufgeladen gegeben von Nirecords. Zum Beispiel Paraf und solche Bands, die sind dann einfach nachpresst worden zum Glück. Auf Vinyl oder weil teilweise hat es wirklich nur Tapes damals gegeben auch in dieser Zeit aus Jugoslawien und die sind dann auch irgendwann einmal, weil es eine Tape-Compilation habe ich auf Vinyl gekauft, die wurde dann einfach nachgepresst. Ich habe dann eh noch also von einer amerikanischen Band ein Tape aus dem Jahr 82, was zum Glück auch auf LP gepresst wurde, jetzt vor kurzem erst im Jahr 2020, glaube ich. Ich finde es immer klasse, wenn dann irgendwelche Labels sich auf solche Sachen spezialisieren, auf die Suche gehen, was gibt es für Bands, die nur Demo-Tapes ausgebracht haben und diese dann irgendwie zu veröffentlichen.
1: Ich bin schon sehr gespannt auf jeden Fall, was wir da dann alles stoßen werden und vor allem, was da dann historisch dahinter steckt mit dem Labels, wenn du sagst, Tony Records. Genau.
0: Ja, beim Höni Records habe ich es mir gekauft, die Platten.
1: Ja, ja, aber nein, das nicht, das habe ich schon verstanden, aber das heißt, wenn du dann, wenn du auch Höni dann Kontakte gehabt hat in dieser Zeit und diese Platten vertrieben hat, da wird man sicher ein bisschen ein.
0: Ja, Nie Records, das ist glaube ich ein polnisches Label.
1: Okay, Nie.
0: Ja, Nie, N-I e. mit Rufzeichen.
1: Ah, doch.
0: Ja, glaube.
1: Diese Person, die ich vorher gemeint habe, war die Beate Glasfeld. Die hat 66 CDU, okay. CDU-Politiker gearbeitet.
0: Sag mal so gar nichts, der Name.
1: Und sie war damals dabei, sie hat in 66 gearbeitet, weil die ja quasi...
0: 1966?
1: 1966. Nein, das weiß ich schon. Aber Klaus Barbie wurde 92 gefangen und festgenommen. Und sie war dabei mit Simon Wiesenthal, Kurt Lischka, Alois Bronner, Klaus Barbie, Ernst Ehlers, Kurt Asche und ein Haufen andere. Mhm. Also Alois Bronner ist ja Österreicher gewesen,
0: genau.
1: der auch zusammen mit dem Lagerarzt Mengele auf der Flucht waren, die waren ja auch in Kontakt, da gibt es ja auch und Bronner und Mengele wurden ja nie gefasst. Mhm. Genau, aber das heißt zu diesen, zeitungsmäßig bist du da sehr wohl einmal informiert gewesen, ja, oder halt zumindest
0: hast du es mitgekriegt. Eichmann war ein Thema zum Beispiel.
1: Klar, das war der Jahrhundertprozess.
0: Genau, ja.
1: Und das war 66, da warst du eins.
0: Ja, aber das war ein Thema.
1: Ja, irgendwie klar.
0: Von den Leuten her, mit denen ich mich umgeben habe.
1: Ja.
0: Also in der Schule war es kein Thema in dem Sinn, aber es hat man einfach dann mitgekriegt, wo es abgegangen ist. Und Seven Sue haben ja dann, glaube ich, sogar einen Song draus gemacht.
1: Genau.
0: Schwanzmanns Ende.
1: Entschuldigung, aber das Spannende ist ja, der letzte NS-Verbrecher wurde 2019 verurteilt. Das war ein SS-Soldat, der sich dann selber gestellt hat. Das war 2019. Und die sind ja eben in den 80er, 90er, Nullerjahren immer nach wie vor verfolgt worden. Sind ja nicht eingestellt worden, aber die Leute leben ja mittlerweile nicht mehr. Und das war ja damals 80er, 90er einfach Thema, du hast das einfach mitgekriegt.
0: Ja, vor allem hat der Börmann ja Platten mit den Sex Pistols gemacht, ne?
1: Wer?
0: Der Börmann, Martin Börmann.
1: Martin Börmann?
0: Ja.
1: Martin Börmann.
0: Börmann, ja.
1: Weil Martin Bormann war ja ein Nazi.
0: Mann, ja. Der Nazi.
1: Der heißt Martin Bormann, nicht Börmann.
0: Der Bormann halt. Der?
1: Na komm. Martin Bormann hat mir die Pistols Platten gemacht.
0: Gleich, ja, eine Nummer haben sie aufgenommen, damals bei der Great Rock'n'Roll Swindle, gleich wie mit dem Bankräuber Ronnie Bix, der ja auch, und da gibt es sogar, da haben sie in dem Video, der Great Rock'n'Roll Swindle, Sixteen Bormann, wie er die Sex Pistols, also nicht den Johnny Rotten, weil der ist ja ausgeschrieben zu dem Zeitpunkt schon, die Pistols hat es ja gar nicht mehr gegeben, eigentlich zu diesem Zeitpunkt, wo der Film gedreht worden ist, und der peitscht die Leute einfach an und sagt, schneller, schneller, schneller.
1: Martin Bormann ist 45 gestorben in Berlin. Martin Bormann, bist du sicher? Das ist
0: der, das
1: hat
0: mir jetzt so gut. Dann ist das ja vorausschau.
1: Ja, hundertprozentig. Martin Bormanns Überreste haben sie gefunden. Das war ja der, der war sein Führerbunker bis zum Schluss war.
0: Okay.
1: Und jetzt haben sie ja, jetzt da, wirklich vor zwei Wochen, haben sie ja in Berlin wieder einen Bunker gefunden.
0: Ja.
1: Von den letzten Nazi-Offizieren, unter anderem auch Adolf Hitler und der Radikalminister Schnarkassen, der die ganzen, der Propagandaminister
0: Goebbels,
1: danke, der sich ja dort hingerichtet hat mit ihm.
0: Ja, da haben die sie jetzt Kinder von den Goebbels.
1: Genau, ne? Und die Kinder, Magda Goebbels und die Kinder, wurscht. Jedenfalls, sie haben jetzt vor ein paar Wochen wieder einen Bunker gefunden von diesem ganzen Bunkerkomplex, weil sie wollten ihn vernichten. Und das, weil sie wollten dort neue Wohnungen hinstellen und das Institut für die historische NS-Erhaltungs- dieses Komitee kämpft gerade dagegen an, einen Beschluss zu erwirken, dass das erhalten bleibt, um ihn zu erforschen und dann noch Dinge zu finden, die vielleicht noch drinnen liegen, vielleicht irgendwelche Dokumente und so weiter und so fort. Aber Bormann wurde definitiv als tot erklärt. Das war vielleicht ein anderer.
0: Das war es wahrscheinlich dann.
1: Aber das hätten jetzt echt.
0: Das ist in Argentinien gedreht worden auch. Weil der Peroni Pix hat sich auch in Argentinien ja vor der englischen Justiz entzogen. Der war dieser Millionenräuber, also der
1: genau,
0: ja wirklich
1: genau,
0: abgestappt hat. Und der ist dann zurück nach England, wie er schon tot krank war. Genau. Ist er nachher wieder zurück zu seiner Tochter oder so irgendwie, glaube ich. Und ist dann auch in England verstorben. Aber der war auch auf der Plotten The Biggest Blow, da gibt es halt Welt Inch.
1: Super. Das war echt.
0: Und das Video, ich weiß, muss man googeln, aber heute ist es einfach nur, ja, aber der Ding war es fix. Also der Ronny Pix.
1: Ja, ja, Ronny Pix, lass ich mal einreden, aber Bormann, das hätte mich jetzt gewundert. Es gibt so noch Geschwister von dem Bormann, aber er selber war definitiv.
0: Okay,
1: am 2.
0: Mai. Da muss man dann schauen, wie das ausschaut. Dann googelst du mich noch, The Great Rock'n'Roll Swindle. Bormann.
1: Ja, 72 durch die DNS-Analyse ist dann 98 wirklich nochmal die Identität festgestellt worden, dass der 45 gut draufgegangen ist.
0: Ja, The Great Rock'n'Roll Swindle wurde gedreht, 1979 ist dann glaube ich 80 rausgekommen oder 79 rausgekommen, der Film noch.
1: Okay.
0: Also das war halt aufgelöst, haben sie sich 78 bei der Winter, bei der England, also USA-Tour im Winterland. War das letzte Konzert, was gespielt haben, da gibt es sogar, das wurde mitgeschnitten, da gibt es sogar auf Plotten, nämlich den Soundcheck. Also die vermarkten wirklich alles. Da gibt es 7 Inch, wo der Soundcheck drauf ist von Winterland.
1: Da steigt man teilweise auf die Soße. Also muss ich dann noch recherchieren. Okay, kommen wir zur zweiten Nummer des Abends.
0: Cash from Chaos, sage ich nur.
1: Ja.
0: Das war auch der Titel von Malcolm McLaren, ne? The Great Rock'n'Roll Swindle.
1: Ich komme jetzt zu einer Band, die sie 98 gegründet hat, Pascal.
0: Ja, in dem extra Platten mit, was
1: sie spielt. Ja, diese Platte ist, diese Nummer, die ich jetzt spielen möchte, die ist auf dieser Platte nicht oben. Jedenfalls von der Platte 2019 von Jade, auf Rookie Records aufgenommen. Rookie Records gibt es seit 96, ist ein Label in Hamburg. Ich habe gar nicht gewusst, dass Bambix dort
0: Bambix,
1: oben war. War nach oben.
0: Und die ist nach wie vor um die Frau.
1: Ja. Ja, sie ist solo
0: die
1: unterwegs.
0: Bambi.
1: Die Vic Bambix ist solo nach wie vor noch aktiv.
0: Genau.
1: Sperm Birds sind noch oben, die Bottrops waren um, Johnny Bottrop von der Terrorgruppe. Terrorgruppe war früher auch oben. Ja, und dieses nächste Lied widme ich der Judith, weil die Arme liegt daheim mit einem, Gips ist übertrieben, aber mit einer fetten Schiene, weil der Mittelfinger ausgekackelt ist. Gestern beim Baden ein Badeunfall passiert ist und dann ist der Finger so weggehängt und dann haben wir gewusst, ab ins UKH. Genau, und die Arme schwitzt jetzt an oben mit der eingequatschten Hand.
0: Gottes Willen.
1: Und hinblickend ihrem Dilemma mit dem Finger kriegt sie jetzt den Song Silberblick und Scherenhände. Viel Spaß.

0: Ja, Pesca, fantastische Band. Liebe Judith, gute Besserung.
1: Ja, gute Besserung. Mit der Nummer.
0: Ja. Guter Start in eine Krankenstandswoche. Ja, zum Glück ist nicht mehr passiert, jo, weil du kannst da alles brechen. Ich meine, das reicht dir, dass das Gelenk da auskugelt und das ist wirklich
1: raus. Wir müssen nicht wissen, hör auf. Mit geht's durch und durch.
0: Ja, genau.
1: Ach so, stimmt.
0: Ja, du bist.
1: Ich bin ja, Gottes Willen, bin ich komplett aus dem Konzept gekommen. Und zwar, wir kommen jetzt zu einer Band, die haben im Jahr 1982, die sind aus den Vereinigten Staaten, Intensified Chaos haben die geheißen und die haben zwar Oscar Demo-Tape ausgebracht und dieses wurde auf Nosy Records veröffentlicht aus, in Form einer LP. Auf der einen Seite das 82er Demo-Tape, auf der zweiten Seite ist dann ein Live-Konzert live Berkeley Square. Aus dem Jahr 82, aus dem 5. Mai. Und That's Not Freedom, 1982 heißt die DLB. Und die haben auf Haufen Konzerte gespielt mit so illustren Bands, die Red Kennedys, Bad Religion, Crucifix, haben sie ein paar Mal zusammen gespielt, sehe ich da gerade Agent Orange, Dead Kennedys haben wir schon gesagt, und Fang, wo haben sie auch gespielt, und Battleline of Saints, haben sie auch Social Unrest, also mit der Band aus Europa, haben sie auch zusammengespielt, mit einer Band mit Vicious Circle, die kommt ja aus Australien, also dürfte es damals eine Tour gegeben haben von diesen beiden Bands, Social Unrest aus Belgien und Vicious Circle aus Australien, und die haben zusammen mit dieser Band am Freitag, dem 13., weiß ich nicht, Jahrgang sieht man jetzt keins, wann die da gespielt haben, aber es ist sehr interessant, das zu sehen, weil die LP ist mit ein paar Fotos, mit ganz viel Flyern bestickt und dann noch ein kleines Foto von einem Live-Konzert plus ein kleines Plakat. Also eine sehr wunderschöne Aufmachung. Stammt, glaube ich, aus dem Jahr 2020 oder in etwa, muss das veröffentlicht worden sein, was ich mir zu erinnern kann. Genaues Datum steht nämlich auch nicht auf der Platte drauf, wann die Platte jetzt herausgekommen ist. Aber Intensified Chaos, Fight, Die, Fuck You, der Titel der Nummer, den ich jetzt spielen werde. Whoa.

0: Ja, verdammt gute Nummer. Richtiger ranziger Punkrock. Kruzifix, ich kenne das noch damals, war auch in den 80ern mit Religion zusammen. Ich habe sie aber selber noch nie gehört. Noch nie so bewusst, sagen wir so. Geile Aufnahme auf jeden Fall und erinnert mich auch ein bisschen an Black Flag. Beziehungsweise, ja doch, ein bisschen an den Henry Rollins. Man hat das schon so ein bisschen, oder so dieses Rock'n'Roll-Ding. Ich würde den Namen nicht in den Mund nehmen. Von dem Sänger der Band, die den Murder Junkies, der Bruder lebt ja noch und ist jetzt wieder auf Tour und das ist ja ganz Band gewesen. Der G.G. Alin. Mehr will ich jetzt dazu nicht sagen, aber es erinnert mich auch von der Stimmlage her ein bisschen an ihn. Genau. Ja, liebe Hörerinnen und liebe Hörer, wir kommen jetzt da zu einer Band, die mich jetzt in den letzten Tagen und Wochen ein bisschen mehr beschäftigt, beziehungsweise ich kannte sie schon länger, habe sie in der letzten Sendung schon gespielt, aber ich bin jetzt richtig auf den Geschmack gekommen, nämlich auf Kaputt Krauts. Habe eine fantastische Platte gekriegt zu meinem Geburtstag. Vom Feeling her ein Scheißgefühl. Fantastische Platte, 25 auf Audiolied rausgekommen. Und haben natürlich noch mehr fantastische Platten als nur diese aus dem 25er Jahr. Gibt es auch schon 2008 aus Berlin. Und ja, bin auf jeden Fall ein bisschen auf den Geschmack gekommen. Und wenn unser Plattenspieler jetzt funktioniert, Romeo?
1: Er funktioniert sowieso.
0: Fantastisch. Nur
1: du hast mal wieder eine Farbe geklatscht, wo halt in die Röhren kaum sichtbar ist. Du quälst mir einfach zu Fleiß damit. Entweder nimmst du dein Handy mit oder fertiges Vinyl. Machst du mir zu Fleiß.
0: Irgendwas muss da passen. Ja, ich habe mir nur das Radio Helsinki Logo da hinten angepasst von der Farbe, wenn du sie umdrehst. Das ist auch im fantastischen rosa-pink. Ja. Darum bringe ich das auf Flotten mit. Na, 13.21 Uhr, Scheiße verspätet. Viel Spaß mit der Nummer.

0: Ja, kaputt Graz. 13, 21 Uhr, scheiße verspätet. Fantastische Band. Bin jetzt gerade so richtig auf den Geschmack gekommen. Gibt es ja, wie gesagt, schon seit 2008 und auf Audio Lead Records rausgekommen. Fantastische Band.
1: Auch ein sehr gutes Label.
0: Ja.
1: Mit unterschiedlichsten Musikstilen, nämlich auch viel Hip-Hop-Sachen sind da drauf. Und ja, eben auch kaputt Graz, diese Platte. Die waren ja vorher auf einem anderen Label drauf.
0: Die waren vorher auf einem anderen Label, genau. Ich weiß leider jetzt gerade nicht auf welchen.
1: Weil ich habe ja anderen Platten daheim von urlängerer Zeit schon und ja.
0: Ja, im besten Falle werden wir in den nächsten Sendungen über eine Veranstaltung dann irgendwann einmal sprechen, wenn dann alles so weit unter Dach und Fach ist, wie ich mir das vorstelle. Und dann können wir ein bisschen mehr ins Detail gehen, wo vielleicht sogar dieser Bandname nochmal vorkommt. Mhm. Wir werden schon sehen.
1: Werden wir ja schauen, ja. Kannst du ja nicht mehr sehen. Gut, die nächste Band kommt aus England und ist auch Anfang der 80er gegründet worden. Und die haben auch ein Tape herausgebracht damals. Und zwar ein 7-Inch ausgebracht mit dem Titel Extended Play EP. Das wurde aufgenommen 1979 und herausgebracht von dem englischen Label Blur Records. Und die Band heißt The Mantle. Und die haben diese 7-Inch, die erste aufgenommen, und 600 Stück wurden da veröffentlicht. Die haben sich 78 gegründet und haben eigentlich nur 10 Konzerte gespielt, die sehr chaotisch sein dürften. Und die erste 7-Inch wurde auf 600 Stück damals herausgebracht. Der John Beadle hat dann eigentlich die Band auch in seiner Radiosendung auch gespielt. Der hat sowieso damals, war seiner Zeit ja weit voraus, der John Beadle, und hat immer wieder geile Bands gemacht und da die John Beadle Sessions, die dann live gespielt haben in seiner Radiosendung mitgeschnitten worden, gibt es ja auch auf Platte zu kaufen, und da unter Napalm Death sind da auch dabei gewesen und viele, viele andere großartigen Bands aus den Anfang der 80er bis, weiß ich nicht, der ist jetzt leider auch schon verstorben, da gibt es auch eine tolle Biografie von John Beadle, wo er anfangs noch aus dem Piratensender, die sind dort auf einem Schiff gewesen, vor der Küste Englands damit senden umkennen, weil ja in England hat es ja damals auch nur so wie in Österreich das Monopol gegeben, nehme ich einmal an, dass halt nur der englische Staat quasi das Radiomonopol hat, so wie es in Österreich halt auch war. Und der John Beadle ist einfach auf die Idee gekommen, dass man halt mit einem Boot rausfährt aufs Meer und sie durch daher senden können aufs Festland. Ja. Die Biografie gibt sogar einen Film darüber.
0: Ah, gut, ja.
1: Jetzt kommen wir wieder zu The Mantle und zu dem Titel God for a Day.

0: Yes, das hat auf ein, das Sublabel Demo Tapes von, ist ein Sublabel von La Vida en Mousse, von dem englischen Label, das in London ansässig ist und das ganz viele geile Platten rausbringt und auch immer wieder eben so Demo Tapes veröffentlicht oder eben uralt 7 Inchen und auf diesem Sublabel von La Vida en Mousse. Leider kann ich dort nicht mehr direkt bestellen, sie versenden nicht mehr nach Europa. Habe ich früher regelmäßig gemacht, noch vor dem Brexit. Mittlerweile musst du schauen, dass du irgendeinen Mailorder findest, wo die Platten eben lagernd haben.
1: Ah, spannend.
0: Ja, weil eben einfach durch den Brexit alles ein bisschen teurer geworden ist.
1: Ja, klar.
0: Und das einfach nicht mehr machbar ist für die. Die haben gesagt, nein, das rentiert sich nicht mehr. Sie suchen sich jetzt irgendein Label, mit denen zusammenarbeiten auf dem Festland und denen schicken sie regelmäßig die Pakete hin und du musst es halt dann dort kaufen.
1: Das ist das Gleiche, ich hab, weil du den Brexit gerade ansprichst, ich habe ja aufgrund von gegebenen Anlass ja mehrere Bands für Veranstaltungen angefragt, unter anderem auch Steve Ignorant Plays Crass, wo prinzipiell Interesse bestehen würde. 27, aber nichts mehr geht, und frühestens 28 und D werden gebucht über ein holländisches Label, holländische Booking-Agentur, sagen wir so. Und das Spannende war dann, dass sie gesagt haben, weil ich gefragt habe, wie das dann finanziell ist, und sie haben gesagt, naja, das Blöde ist, sie müssen auf Tour sein, Einzelgigs sehen sowieso nicht, aufgrund dessen, dass der Transport des Merch von England nach Österreich einfach so krass mit Porto besetzt ist, dass es einfach in extreme Summen geht. Das war bei MDC auch so, die haben ja zum Beispiel den Merch von Amerika nicht mitgebracht, den in Ungarn einfach erzeugen und drucken und herstellen lassen und dann hier mitgenommen. Das ist natürlich logistisch gesehen schlauer. Aber was den Brexit betrifft, das heißt für englische Bands, ich weiß nicht, wie GBH oder Exploited und so weiter und so fort das machen, ich meine, die werden ja auch ihre Vertriebe woanders, beziehungsweise die ganzen Produzenten der Merch-Sachen woanders haben.
0: Ja, Davis Smith zum Beispiel nimmt der Foskorkan mit. Ja.
1: Echt?
0: Ja, der kommt immer mit dem Zug und einem kleinen Wagerl. Der hat ein paar Bücher mit, Platten oder überhaupt nicht eine mit.
1: Wirklich?
0: Bücher verhökert er auf seinem Ding, wo ein Akustikset überreist, also eben schon ein paar Mal gemacht. Und der kommt immer mit dem Zug, der tut mit dem Zug. Hauptsächlich in Deutschland, weil da spielt er vor einem großen Filmpublikum. In Österreich hat er ja eigentlich keine Fanbase, keine wirkliche, da kommen ganz wenig Leute, leider.
1: Ja, in Deutschland geht das sehr gut.
0: Ja, weil er eben mit den Toten Hosen.
1: Genau, der Schlagzeuger, der spielt bei TV Smith auch.
0: Genau, der Campino ist ein großer Fan von The Edwards, wo eben er der Sänger war, in den Anfang der 70er, hinter der 70er Jahre mit seiner Frau, die hat im Bass da gespielt. Die G. Edwards sind nach wie vor noch verheiratet, sie hört mittlerweile Black Metal und der Freund noch immer den Punkrock. Er hat gemeint, wenn sie Black Metal daheim spielt, muss er das Zimmer verlassen, weil das hält er nicht aus. Was ich sehr gut nachvollziehen kann. Ich habe da aus der Seele gesprochen, wie er mir das gesagt hat. Ich habe gesagt, ja, das verstehe ich sehr gut. Weil wenn wir Black Metal Konzert haben im Explosiv, verlasse ich auch die Halle und bin in der Bar.
1: Na klar. Ja? Das ist nicht Punkrock.
0: Nein, es ist auch keine Musik, mit der ich was aufbauen kann. Das ist für mich einfach, ja.
1: Da komme ich nachher später noch zu einer Band, voll spannend. Black Metal und Punkrock. Ich komme jetzt zu einer Band, wo du mir wieder

0: mal die Platte mitbringst. Lüthen, spannenderweise habe ich noch nachgeschaut, man schreibt sie wirklich Lüthen. Auf der Platte ist mit Ü gedruckt. Lüthen oder Lüthen ist aus Hamburg, gibt es anscheinend immer noch, aber sehr wenig. Die haben sie 2005 gegründet. Spielen ganz wenig, bis fast gar nicht. Sind eher in dieser Hamburger Hausbesetzerinnen-Szene unterwegs.
1: Gibt überhaupt.
0: Diese Platte ist 24, 22, 23 rausgekommen, glaube ich. Gell?
1: Ja, die ist, keine Ahnung, die einzige, oder? Habt ihr noch eine ausgebracht überhaupt?
0: Ich bin über diesen Soli-Sampler auf sie gekommen, Out-of-Control-Sampler, ein Soli-Sampler, 2009 oder 10.
1: Das ist ja Twisted Chords, ne?
0: Ja,
1: wo einmal die Anti-Manifest drauf waren, zum Beispiel auch. Und das Label gibt es leider nicht mehr, wurde eingestellt aufgrund dessen, ja, weil es einfach finanziell nicht mehr tragbar war.
0: Okay.
1: Das Weber mit dem, weiß nicht, wie er schon einen Kasten hat, mit dem habe ich viel geschrieben eigentlich und habe viel bei ihm bestellt, also seine Veröffentlichungen, weil das ein ganz tolles Label ist mit tollen, vielen Bands drauf. Ja.
0: Ja,
1: leider wurde es eingestellt.
0: Lüthen, Hamburg, komm schon, sag was, viel Spaß.
1: Das ist ein One-Sided LP.

0: Ja, Lüten.
1: Fantastische Band, also Post-Hardcore-Projekt, also ein Gesanger, der so reingeht. Fantastisches Projekt, aber halt leider, glaube ich, nicht mehr so aktiv wie vor Jahren. Genau.
0: Genau, dann komme ich wieder zu einer Platte, die habe ich vor längerer Zeit gepreordert, die habe sie dann endlich vor 3 Wochen oder 4 Wochen bekommen. Dead Bob ist ja wieder dann auf Europa-Tour, spielt auch unter anderem in Wien, Graz, leider diesmal nicht, obwohl ich dann Zeit hätte, wahrscheinlich zu diesem Termin, wenn sie gespielt hätten. Aber werden wir wohl oder übel rausfahren müssen nach Wien ins Chelsea, glaube ich, spielen sie. Mit Team Prospects und Post zusammen das Konzert, also der Mops bei einer Band und auf der anderen Seite der Rainer Crispel, die aus seiner Zeit die No Means No in der Kapu veranstaltet haben, 1987, wie sie mit einer Tour, also Europa-Tour damals in der Kapu gespielt haben. Mit der Small Part Isolated and Destroy LP damals noch. Und die Dead Bob ist ja der Schlagzeuger, der John Wright, mit von der Partie und der hat die neue LP herausgebracht, eben auf dem eigenen Label Wrong Records. Wurde vor einigen Wochen erst veröffentlicht mit dem Titel Nothing Changes Everything. Also auch hier viele, viele Anleihen wieder zu finden zu No Means No. Auch die Musik ist eigentlich so irgendwie so typisch dafür, könnten auch auf einer No Means No Platten drauf sein. Und ich spiele die erste Nummer von dieser Platte Center of the Universe.

0: Ja, großartige Nummer. Diese Nummer klingt eigentlich voll nach No Means No.
1: Ja, also nichts hinzuzufügen. Sehr experimentell, trotzdem punkig. Haut eine.
0: Basslastig.
1: Ja.
0: Das war immer das Zeichen von No Means No eigentlich, die Basslastigkeit.
1: Wenn Sie spielen in Wien.
0: Kennen Sie spielen, ja? Die Dead Bob.
1: Ja,
0: Ja?
1: dann fahren wir hin.
0: Fahren wir hin, habe ich schon gesagt. Ich habe alle Leute eingeladen, die heute
1: Und
0: zuhören.
1: alle sind wieder dort, nur du nicht.
0: Nur ich nicht. Ja, genau so ist es. Weil ich wieder was Besseres zum Tun habe, wahrscheinlich. Wie immer, wenn irgendwas ansteht.
1: Okay, ich freue mich sehr, dass im Oktober Jens Rachut ins Musikhaus kommt.
0: Genau, mit der Band
1: Ausgestorben.
0: ausgestorben. Die haben wir eh schon auf und ab gespielt da
1: Ja,
0: vor ein paar Wochen.
1: und jetzt da, bevor wir zu Ausgestorben kommen, die Platten hast du heute wieder mitgebracht. Wirklich ein fantastisches Bandprojekt von ihm, was gegeben hat von 2001 bis 2006, Oma Hans.
0: Ja, die haben einen Haufen Platten ausgebracht.
1: Haufen?
0: Naja, fünf habe
1: Ach
0: ich
1: so, ja,
0: daheim.
1: für diese Zeit viel, ja.
0: Ja,
1: Für dieses,
0: für
1: für
0: Jens
1: diesen.
0: Rachut sowieso, weil der hat immer auch Platten ausgebracht, dann hat die Band wieder aufgelöst und eine neue Band gegründet.
1: Ja.
0: Also der war halt dafür bekannt, dass das eigentlich immer nur Kurzzeitprojekte waren
1: Ja.
0: und deswegen Oma Hans haben doch auch Stangen Platten ausgebracht für seine Verhältnisse.
1: Fantastisch. Bin auf jeden Fall gespannt, den live einmal zu sehen. Und es ist ja jetzt vor kurzem der Artikel in der Zeitung gewesen, dass der aktuelle Krieg zwischen Russland und Ukraine schon länger andauert wie der Erste Weltkrieg. Und es ist unfassbar, was man da jetzt, also jetzt spitzt sich das, also zuspitzen, es ist eh schon Katastrophe, wie das. Dass das überhaupt so lange andauert. Aber jetzt sind die Fronten ja so verhärtet, also es gibt ganz viele Ziviltote. Also Moskau hat sich auf diesen Angriff, auf diese Ölreserven, das hat er gleich voll zurückgeschlagen und hat ganz viel Zivilmenschen einfach umgebracht, die haben eine Schule und ein Krankenhaus angegriffen. Und ich habe mir jetzt, nachdem ich mir überlegt habe, was wir heute spielen, dieses Lied als Hommage an die ganzen Menschen in der Ukraine, die durchhalten, flüchten, an der Front sind, was auch immer alles, die dort kämpfen und dass die also eine Hommage an Ukraine für ein Durchhalten. Oma Hans in der Ukraine. Viel Spaß.

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0: Omahans, großartige Band, Ukraine, kann mich noch genau erinnern. 1986 war er, Punkt 1 einmal der Absturz der Challenge, wo die Challenger-Crew komplett verglüht ist. Da war er, glaube ich, eine Lehrerin dabei, bei diesem Flug. Und eben Tschernobyl. Ne?
1: Genau, 42 Jahre zurück.
0: War ja lange Zeit verduscht, der UdSSR damals. Die Finnen haben sich nur gewundert, wieso die Reaktivität bei einer angestiegen ist. Haben aber keine Ursache erkennen können. Und die Russen haben aber nichts weitergegeben an Info. Erst dann, wie sie einfach schon zu unter Druck geraten sind, weil die Radioaktivität immer mehr angeschlagen hat beim Geigerzähler, haben sie dann eingeräumt, ja, wir haben einen kleinen Unfall gehabt in Tschernobyl. Ne? Also da ist er noch immer noch nicht umgekommen, wie das Ausmaß der Sache, wo er ist ja lange Zeit nicht
1: unfassbar
0: weitergegeben worden, ist natürlich verduscht. Die wollten das überhaupt gar nicht publik machen ursprünglich, aber es ist dann einfach nicht mehr anders gegangen, weil einfach Europa schon zu verstreut war und wie das dann, das die Wetterlage war ja verheerend für Europa, weil es hat ja alles umgewartet. Und in Österreich wurde damals nur aufgerufen, ja, die Kleinkinder nicht in der Sandkiste spielen lassen, vielleicht auch nicht zu viel in der freien Natur machen und schon gar keine Schwammerl essen.
1: Genau, das mit den Pilzen, ja. Kann man auch erinnern.
0: Weil die sind jetzt noch immer verstreut. Die Schwammerl haben jetzt nach wie vor noch in Österreich in gewissen Stellen.
1: Echt?
0: Sind die nach wie vor noch immer verstrahlt, nach all diesen Jahren, also 40 Jahre mittlerweile schon, wo das passiert ist, sind hier auch noch in Österreich Rückstände zu finden. Also kannst du dir vorstellen, was sich in Tschernobyl direkt abspielt. Das ist nach wie vor noch dermaßen verstrahlt, du kannst wahrscheinlich nie mehr Leute dort ansiedeln. Ne?
1: Nein, furchtbar.
0: Also es ist alles. Tiere haben diesen Platz wieder zurückerobert, habe ich jetzt eine Dokumentation einmal gesehen, im ORF Universum oder so. Und da haben sie das entbracht, wer eben die Natur jetzt wieder Tschernobyl zurückerobert, unter anderem auch die Tiere und die Welt auch und so Sachen.
1: Auf jeden Fall, wie gesagt, das war jetzt von mir als Hommage an die Ukraine angekündigt. Der Textinhalt geht, wie du jetzt schon richtig gesagt hast, um den Reaktorunfall in Tschernobyl vor 40 Jahren. Das war ein Jubiläum und Anführungszeichen zumindest.
0: Jubiläum würde ich es nicht nennen, aber.
1: Nein.
0: Ein Gedenkjahr, in
1: Jahrzehnten, genau, das vierte Jahrzehnt ist jetzt zurück, danke. Und das ist eh unfassbar, womit sich die Ukraine aktuell gerade auseinandersetzen muss mit den ganzen Opferzahlen.
0: Das ist auch Wahnsinn, ja.
1: Ja.
0: Das dauert jetzt schon auch so lange, hätte sich ja keiner gedacht, dass sie das dermaßen hinstreckt, wäre jetzt gedacht, das kommt irgendwann einmal zu Verhandlungen, aber es hat mehrere Versuche gegeben, aber es sind alle gescheitert. Dann Putin, der wollte das einfach nicht. Der will halt das ganze Land haben und die Landstriche sich einverleiben. Und die Ukraine will halt unabhängig sein, unabhängig, was ja eh klar ist, weil die Bevölkerung, die dort lebt, die hat ja auch dafür gekämpft. Ne?
1: Genau.
0: Und jetzt, ja.
1: Die Frage ist, was passiert dann? Angenommen, das würde passieren, dass Ukraine annexiert wird, was passiert mit den anderen baltischen Ländern?
0: Dann wird es problematisch, ja. Weil der Putin wird sicher nicht zurückschrecken und das bei anderen Ländern auch versuchen, was ihm dann bei der Ukraine. Aber ob er noch die ganzen Mittel hat, finanzieller Natur, weil die sind jetzt auch schon ziemlich bankrott in Russland, weil der Krieg schon so viel kostet auch, die Waffen, die Munition und die Soldaten halt auch, die wollen ja auch Geld haben. Gell? Und dann hat er noch Söldner engagiert, also das, weil er eben mit den eigenen Leuten nicht mehr durchkommt. Muss er halt dann irgendwelche Wahnsinnigen, die halt gern Krieg spielen, engagieren, die halt dann
1: den
0: dort
1: habe
0: in den Krieg
1: hinrichten lassen.
0: Ha?
1: Der eine ist ja gestorben, der eine Söldner, der Bekannte. Das war dann schon im Zweiten Kriegsjahr.
0: Ach stimmt, ja, der hat ja irgendeinen Scheißdraht, ne? Der hat ihm Putin in den Rücken gefallen, oder was?
1: Genau.
0: Irgendwas war da, kann man wieder erinnern, ja, stimmt.
1: Gut.
0: Ja, mit dem Teufel sollte man sich nicht einlassen, gell? Das ist halt leider so. Man hätte es besser wissen müssen. Gut, kommen wir zur nächsten Dead-Pop-Nummer und die heißt Punk Rock Rock Roma.

0: Punkrock Arema.
1: Jack Puigel. Ein Traum.
0: Ja, klingt ein bisschen wie Hanson Brothers, die Nummer, ja, wieder. Also ein Side-Projekt von No Means No, die haben ja damals so auf Ramones gemacht mit Eishockey.
1: Ja, Puigel. Cool, gut gelungen. Gut gelungen.
0: Ja.
1: Um Jens Rachut abzuschließen, für heute zumindest einmal, am 6.10. im Music House mit dem neuesten Projekt Ausgestorben. Hat man damals, wie du sie vor 4, 5, 6, 7 Sendungen mitgebracht hast, die Platten, so taugt. Und freue mich voll, Dienstag, 6.10. von Werk 02 im Music House wird, glaube ich, sehr gut besucht werden. Und ich glaube, die Gelegenheit, ihn so schnell wieder zu sehen, wird nicht so schnell stattfinden, zumindest da bei uns in der Gegend nicht. Daher jetzt schon ein kleiner Vorgeschmack aufs Konzert Planetübergabe von Ausgestorben. Viel Spaß!

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1: Ja.
2: Ausgestorben mit dem Titelplaneten über Gabriel von der
1: Jens
2: aktuellen und ersten Platte eigentlich von dieser Band, die gibt es auch noch nicht so lange.
1: Ja, bin schon sehr gespannt. Jens Rachoth, wir haben gerade nachgeschaut, 54 geboren, das heißt, der wird heuer 72 sein, wenn er kommt. Ja. Fantastisch, dass er immer noch Musik macht.
2: So wie damals, wie er Johnny Harper mit seiner Band in Explosiv war, war der Johnny Harper damals auch 72 Jahre alt. Hat man ihm auch nicht angesehen.
1: Nein.
2: Ja, die 72 meine ich.
1: Ja, das weiß ich schon. Ja. Der von GBH. Johnny Harper.
2: Johnny Harper, ja. Ja,
1: GBH.
2: Nein, von.
1: Ich bin jetzt.
2: Na doch, warte mal. Ja, ich bin
1: jetzt. Ja, Johnny Harper ist doch von GBH.
2: Nein, glaube ich nicht. Bin mir jetzt auch nicht sicher. Ah, du wirst googeln, du wirst das klar herausfinden.
1: So ist es.
2: Weil, bevor wir da einen Vollschast erzählen und wir beide das Volltrotteln da stehen. Nein, der Charlie Harper, mit welcher Band war denn der da bei mir? Ey, da, ich, wow. Ich sage, mein Hirn wird auch schon langsam deppert, obwohl ich gar keine Drogen nehme. Aber man kann ja so deppert.
1: Nein, du hast recht. Der Sänger von GBH heißt anders, ist der Colin.
2: Der Colin, ja.
1: Ja, genau. Nein, Charlie Harper.
2: Jocke Saps.
1: Danke.
2: Na bitte. Ich habe sie ja das erste Mal in die 80er Jahre gesehen, im Haus der Jugend damals noch.
1: Charlie Harper,
2: genau,
1: 44 geboren. Ja,
2: der war damals 72, wie er im Expo gespielt hat, und das war ein großartiges Konzert, der hat abgeliefert bis zum Gehen nicht mehr und war dann nach einer Uhr lang am Merch unterwegs mit den ganzen Leitplauder, das war schon fantastisch.
1: Ist jetzt 82, das heißt vor 10 Jahren war das Konzert.
2: Vor 10 Jahren circa, ja.
1: 16, habe ich die Ehre.
2: Ja, habe ich die Ehre, wie du sagst, ne? Ja, wir werden auch alle mal so alt werden, das sage ich
1: dir. Ja, da haben wir noch ein bisschen Zeit.
2: Ja. Ich ein bisschen mehr wie du. Gut, ja, kommen wir zur Dead Pop zurück, und zwar zu der Nummer Nothing Change Everything, quasi titelgebend auch für das Album.

0: Yes. Dead Bob, nothing changes everything.
1: Ja, die mit den Bläsern, das passt so geil rein.
0: Ja, sehr verspielte Nummer.
1: Ja, typischen cool.
0: Typische Nomen Snow Manier. Die waren ja auch dafür bekannt, dass sie immer wieder irgendwelche Schnörkeln einbauen und ja, irgendwelche Sachen einbauen in die Musik.
1: Fantastisch. Erinnert mich ein bisschen an Phantomas, die machen das ja auch.
0: Genau, ja.
1: Genau.
0: Nur die Nummern sind aber ein länger.
1: Nein, klar.
0: Also das ist nicht zu vergleichen jetzt. Nein. Mit Dead Bob von der Nummer her und ziemlich viele Instrumentalteile.
1: Ja.
0: Gell?
1: Weil du ja vorher angeschnitten hast, Black Metal im Explo, du schleichst in die Bar. Voll spannend.
0: Dann schleichen, ich gehe. Ja. Aufrechter Gang ist genau. Dann schon bei mir, ja, genau, gegeben.
1: Auch das, auch die Art des Ganges ist eine Form der Kritik. wie man ein Konzert verlässt. Jedenfalls in einem Lebensabschnitt von mir, meine erste Berührung mit Punk war im Alter von 9, aufgrund von meinem Bruder mit Bad Religion und so, und im Alter von 15 Jahren habe ich mal abgehangen zum Black Metal. Ich habe damals gedacht, das ist so irgendwie das. Die Geschichte geht doch weiter. Wirklich so mit Corpse Band, lange Haare, Ledermantel und so. Und,
0: du?
1: Ja, wirklich.
0: Lange Haare?
1: Ja, tatsächlich. In meiner Biografie hatte mir die Evolution irgendwann noch Haare am Kopf zugelassen. Tatsächlich mit 24 verloren. Ist halt so, ein schönes Gesicht braucht viel Platz. Jedenfalls, wie 15, 16 war, wirklich viel Black Metal gehört und eher regional. Das heißt, da hat es noch aus Hartmannsdorf Plenty Suffering gegeben. Die waren ziemlich cool, die waren auch linksorientiert. Ich habe damals das nicht gecheckt, dass da sehr viel rechte Scheiße im Black Metal Faktor im Spektrum gibt. Das habe ich damals wirklich einfach, da war ich noch zu jung, das habe ich nicht kapiert. Fakt ist, ich war dann auf einem Konzert im Kulturkeller und bin dann gewandelt worden, wie ich Bounce the Bar und Generation Gap damals gesehen habe. Witzig, vor 4 Tagen habe ich Generation Gap wieder seit 20 Jahren im Music House gesehen. Aber jedenfalls war ich da auf einem Konzert 2004 als Corpse-Band tragender Black Metal-Head und dann spielt Bounce the Bar und dann habe ich mir gedacht, oberwischen den ganzen Dreck, Horzahn binden, Ledermantel weg und eine im Pogo und dann war ich schon wieder am richtigen Platz. Aber, voll spannend ist, ich habe tatsächlich vor ein paar Jahren eine Band entdeckt, die das wirklich geschafft hat, Punk und Black Metal zusammenzufügen. Und ich spreche von Corrupt Vision, sind am gleichen Label wie Leftover Crack, sind ein bisschen unter den Fittichen vom Sturgeon, die machen so ein bisschen diesen Crackrock Steady Style und haben tatsächlich, das ist echt eine interessante Kombination, sind in einem Squad in New York City da, sind politisch sehr aktiv, ganz klar links orientierte Band und haben es geschafft, Black Metal und Punk zusammenzulegen. Und das hört sich so an. Viel Spaß mit Corrupt Vision, Useless God.

0: Ja,
1: man merkt auf jeden Fall die Handschrift.
0: Auf alle Fälle, ja.
1: Leftover Craig.
0: Total. Das kommt komplett um.
1: Ja, in Corrupt Vision, ein Projekt, was sogar ziemlich viel Hörerinnen und Hörer hat, wenn man so Spotify und so anschaut, also wirklich ein paar hunderttausend, hat anscheinend diesen Crack Rock Steady Touch irgendwie ein bisschen gut aufgesogen. Ja, aber sehr spannend, dass das, auch wenn man diese Videos anschaut, diese Musikvideos beinhalten wirklich brennende Kirchen und solche Sachen.
0: Ja, Burzum ist ein Beispiel, ne?
1: Genau, ja.
0: Der hat dann umgebracht und wird verehrt und hat eine Kirche anzünden und wird verehrt, dass sich so viele Leute mit einem Burzum-T-Shirt rumlaufen, das ist ja unglaublich.
1: Sie distanzieren sich definitiv von dieser Geschichte. Also ihnen geht es wirklich um diese Religionssache. Nicht das, was Burzum gemacht hat. Und das ist ja Wahnsinn, dass der frei herumrennt, in Frankreich wohnt und dann einen YouTube-Kanal betreibt, wo er Fool für Jugendliche rekrutiert für seinen aktuellen Nazi-Scheiß, den er macht. Sehr wichtig auch, sich
0: damit abgefeiert. Ja, auch in unfassbar. Österreich. Das ist unglaublich, welche Leiberl Burzum, welche Menschen Burzum Leiberl daheim haben, wo dem es nicht mehr glauben möchte.
1: Nein, wirklich.
0: Also das ist erschüttert. Ja, da bin ich jedes Mal erschüttert, wenn ich wieder an sich mit einem Burzum-T-Shirt und da waren einmal irgendwelche Skinhead da aus Wien und das war eine rechte Partie, der hatte, glaube ich, irgendein T-Shirt da gehabt von einer rechten Band, den habe ich dann rausgeschickt, zu einem Leiberl umziehen. Also der hat einen Merch ein Leiberl gekauft, für ein paar von einer Bankband und hat sich dann draußen das T-Shirt rausziehen müssen aus seinem Auto und ist dann wieder reingekommen. Also da gibt es auch halt, da haben wir auch Skinhead gehabt, der hat geklappt, der kommt mit dem Leiberl alleine bei uns und bei Burzum ist es halt dasselbe. Gell?
1: Nein. Kein Verständnis, kein Platz. Und jedenfalls hat diese Band versucht, diese Essenzen von Black Metal und Punk zu fusionieren. Und das ist dabei rausgekommen.
0: Ja, großartige Mischung, darf man gar nicht sagen. Klingt ganz gut.
1: Finde ich auch.
0: Hätte ich mir nicht gedacht, dass das so klingt.
1: Ja, krass.
0: Hat mir gefallen, gut. Jetzt kommen wir zu einer weiteren Nummer von Dead Pop. Ich habe jetzt die zweite Seite, also umgedreht die Platte, weil die eine Nummer, die noch gewesen wäre auf der Seite, Save Me From Myself, ist eine relativ lange Nummer und ich habe mir gedacht, naja, da geht es sonst dann gar sonst nichts mehr aus. Und ich spiele deswegen die Nummer Heart is Heart.

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1: wieder dermaßen, weil hart ist hart und dann war auf einmal die neue Nummer gleich angefangen. Ja, das habe ich jetzt nicht überzuckert. Also kein, das war mir jetzt da...
2: Kein Problem.
1: Nein, weil der Anfang war ja auch so technomäßig, ja. Deswegen haben wir auch die Nummer, geht das jetzt noch weiter, weil dann hat er dann gesagt, hart ist hart und dann gehen wir, na gut. Aber dann, wie er Mr. Hooper gesagt hat, habe ich gewusst, so, jetzt ist die andere Nummer da.
2: Ah.
1: Es hilft nichts.
2: Ja, weil wir vorher noch bei dem Thema Black Metal waren. Ich komme jetzt abschließend für heute noch zu einer Band aus Graz, die ich sehr feiere, mit denen ich jetzt auch im September auf Tour bin, 10 Tage. Uns fehlen zwar noch 2 Konzerte, aber ich habe jetzt für auch unter anderem eben für Nikodeus auch die Tour geplant. Wir starten in Tübingen im Applehaus, dort wo Rio Reiser quasi mitbesetzt hat, dann einen Abstecher nach Frankreich, dann haben wir noch 2 Tage, wo wir noch suchen und dann geht es Richtung Dortmund, Berlin, München, Regensburg, Burg Lengenfeld, sind einige Sachen jetzt schon unter Dach und Fach und das Tourposter ist schon rausgegangen und ich bin guter Dinge, dass ich die letzten 2 Shows noch
1: vorkriege. Ist so eine gute Band.
2: Ja, und das der Wahnsinn ist, sie sind gestern mit dem Poster ausgegangen und das haben Leute schon gesagt, was, ihr spielt in Dortmund, wir kommen hin, was, ihr spielt in Tübingen, wir kommen hin, was, wir spielen in Berlin, ihr spielt in Berlin, wir kommen hin. Sehr cool und ich habe bei den ganzen Venues, wo ich die Shows aufgestellt habe, auch das Line-Up mitbestimmen können und es taugt mir voll, dass von jedem Ort in Berlin, wenn du dich erinnern kannst, habe ich mal die Band Mangel gespielt,
1: ja, von genau.
2: Wonder, die spielen in Berlin mit Nikodeus zusammen, Malatesta spielt mit ihnen zusammen, genau, und Mass of Mankind und da wird überall ein paar Bands mit involvieren können und darum freue ich mich schon sehr auf diese Tour. Und beim Nikodeus ist es gleich, sie kommen ursprünglich aus der Metal-Ecke, singen deutsche Texte und haben vor 2 Jahren, 2024 bei dem bekannten Metal-Fest in der Steiermark beim Kaltenbach abgesagt, weil sie gesagt haben, dass zu viele Bands aus dem rechten Eck und mit denen wollen sie sich nicht die Bühne teilen, weil sie als ihre Band stehen ganz klar gegen Rassismus, gegen Sexismus, gegen Diskriminierung jeglicher Art und gegen Antifaschismus und wir haben schon mal die Nummer Körperstrafe gespielt und es ist ganz eine klare Haltung von ihnen, was mir sehr taugt und sehr imponiert und die Nummern von dem Album Ruhrs oder Ruhrs sind für mich auch sehr punkig, sehr schnell und ich finde es geil, dass sie die deutschsprachige Texte haben und ich bin jetzt gespannt, wie diese ganze Tour, wo sie ja sehr wohl in Squads spielen und in autonomen Zentren, wo sie bis jetzt noch nicht so vertreten waren, wie das wird, aber ich glaube, das wird eine gute Sache. Und wir spielen heute den Song Trümmerjugend vom Album Ruhrs 2025. Viel Spaß!

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0: Ja, die letzte Nummer der heutigen Sendung, Necrodeos Trümmerjugend.
1: Ja, ich finde es sehr voll spannend, weil mir geht es ja ähnlich wie dir, so Metal hängt mir aus sehr, also ich kann mit dem auch nicht wirklich was anfangen, aber das Spannende ist, dass das trotzdem was anderes ist. Also ich würde das eher in diese Crust-Ecke tun und vor allem auch, weil diese politische Positionierung oder die Auseinandersetzung mit den politischen Themen also vordergründig ist, das gibt es im Metal nicht. Also ich kenne wenig, ich meine klar, Napalm Death und so weiter und so fort, da finde ich es aber wieder schwindelig, dass Napalm Death das sehr wohl nicht ernst nimmt oder ihnen das nochmals nicht wichtig war, dass sie geschaut haben, welche Bands dort noch wo waren, weil das war nämlich das gleiche Festival und Necrodeos abgesagt hat, aber Napalm Death trotzdem gespielt hat.
0: Aha, das wusste ich gar nicht.
1: Und klar gibt es Band aus dem Metal-Genre, aber ich finde Napalm Death auch punkig und nicht Metal.
0: Napalm Death kommen aus dem Anarcho-Punk-Bereich, waren ursprünglich eine Anarcho-Punk-Band, bevor es Grindcore gemacht haben.
1: Okay.
0: Hausbesetzer-Szene ja. Unterwegs gewesen und haben dementsprechend Musik gemacht, haben viel Grass gehört und Konflikt und die Musik war auch dementsprechend. Nur haben sie halt nichts veröffentlicht in dieser Zeit.
1: Okay.
0: Und sie haben erst dann die Platten, die kam veröffentlicht, wo es dann eben schon komplett in die Grindcore-Richtung gegangen ist. Und da waren aber auch schon die Mitglieder andere. Also es hat sich dann auch der Musikstil verändert, auch die Mitglieder haben sich verändert und von daher, ja. Es kam eine großartige Platte, was ich das erste Mal gekauft habe, die hat mich komplett geflasht.
1: Von dem ersten Bandprojekt oder von?
0: Vom ersten Bandprojekt gibt es nichts.
1: Okay.
0: Leider. Da gibt es keine Aufnahmen, glaube ich. Ja, wie gesagt, nächsten Sonntag hören wir uns eh wieder. Was vorm Sonntag allerdings ist, ist der 17., nein, der 18., ist der Samstag. Da lege ich mit dem Herminator auf, im Explosiv. Aber keinen Punkrock, ich will eigentlich hauptsächlich Soul der 60er Jahre auflegen und auch ein bisschen Disco der 70er Jahre, also komplett was Ungewöhnliches. Wenn ihr Punkrock hören würdet, müsst ihr dann ins Musikhaus kommen am 22. August. Da lege ich dann mit dem DJ Murbot auf, weil da gibt es dann wieder eine weitere Ausgabe von Never Trust a Hippie, das ich ja damals im Explo öfteres gemacht habe und das wird es auch wieder auch im Explosiv geben.
1: Never Trust a fucking Hippie, wir
0: deswegen
1: werden dort sein.
0: Werden wir auch ins Musikhaus ausweichen. Gut,
1: jo.
0: Wir hören uns dann wieder nächsten Sonntag, sind wir dann alle wieder da, voll fit und voll frische. 22 Uhr, Helsinki 92,6 und ich wünsche euch jetzt da draußen noch eine wunderschöne gute Nacht, eine super lässig leibende Woche. Bleibt gesund, bleibt frisch und wir hören und sehen uns wieder zur gewohnten Zeit.
1: Gute Ciao. Nacht. Ciao.

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